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1: Ich bin Moritz Einzel. Trotz des Sommers zieht's gerade viele Menschen in die Kinos. Das liegt besonders an den beiden Blockbustern Spider-Man Brand New Day und Die Odyssee. 2026 könnte sich sogar zum stärksten Kinojahr in Deutschland seit der Pandemie entwickeln. Im ersten Halbjahr wurden rund 47,5 Millionen Tickets verkauft. Das waren fast 7 Millionen mehr als im Vorjahreszeitraum. Die Briefwahl ist sicher, das hat die Landeswahlleiterin von Sachsen-Anhalt Diekmann betont. Sie wies Spekulationen zurück, wonach die Briefwahl leicht manipulierbar sei. AfD-Co-Chef Chrupalla hatte zuvor Zweifel daran gesät, dass bei der Briefwahl alles mit rechten Dingen zugeht. Am 6. September wird in Sachsen-Anhalt ein neuer Landtag gewählt, die AfD liegt in Umfragen klar vorne. Die Weltmeere waren am Wochenende so heiß wie noch nie. 21,1 Grad an der Oberfläche, das ist der höchste Wert seit Beginn der Messungen vor 47 Jahren, meldet der EU-Klimadienst Copernicus. Grund für diese Rekordtemperatur ist die Erderwärmung und das aktuelle El Niño-Ereignis im Pazifik. Im DFB-Pokal hat der Hallesche FC eine Erstrundenüberraschung verpasst. Der Fußball-Regionalligist unterlag dem Bundesliga-Aufsteiger Schalke 04 mit 2:5 nach Verlängerung. Die 30 Minuten extra hatte sich Halle durch den Treffer zum zwischenzeitlichen 2:2 in der Nachspielzeit verdient. Torschütze Niklas Stierlin bei Sky.
2: War einfach ein geiles Spiel, ein Highlight absolut. Und dann in der Verlängerung wollten wir eigentlich nicht so in die Bredouille kommen und uns nochmal so viele einschenken lassen. Aber irgendwann hat die Kraft dann auch losgelassen. Und dann ist schade, aber ich glaube, wir können stolz auf uns sein.
1: Am Ende also 5:2 für Schalke. Regionalligist Alt-Glienicke verlor gegen den Zweitligisten Wolfsburg 8:9 nach Elfmeterschießen. Drittligist Ferl war chancenlos gegen den HSV 0:3. Und Drittligist Würzburg musste sich Köln knapp geschlagen geben mit 1:2.
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Es gibt noch schöne Überraschungen in diesem Leben. Kiss in Dynamite haben mit ihrem Noch-Sänger Hannes Braun ein Abschiedsalbum aufgenommen. Erste Single daraus und neu auf Rockantenne.

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2: Ich bin Moritz Einzel. Die politische Sommerpause geht zu Ende. Das schwarz-rote Bundeskabinett geht heute in Klausur, und zwar in Neuhardenberg in Brandenburg. Die SPD-Minister wollen den Hitzeschutz zu einem Hauptthema machen. Außerdem geht es darum, wie die Wettbewerbsfähigkeit der deutschen Wirtschaft gestärkt werden kann. Am 6. September wird in Sachsen-Anhalt ein neuer Landtag gewählt. CDU-Ministerpräsident Schulze hat jetzt Unterstützung vom bayerischen Ministerpräsidenten Söder bekommen. Der sagte in Wernigerode im Harz, es sei in solchen Zeiten einfach gut, einen Ministerpräsidenten zu haben, der von Wirtschaft eine Ahnung hat. Die Pläne der in Umfragen klar führenden AfD seien dagegen das schlimmste wirtschaftliche Schredderprogramm, so Söder. Die USA erhöhen den wirtschaftlichen Druck auf den Iran. Laut Finanzminister Bessent gibt es neue Sanktionen gegen rund 60 Firmen und Personen. Die Strafmaßnahmen beziehen sich auf wichtige Bereiche wie Finanzen, Öl, Technologie und die Schifffahrt. Im DFB-Pokal sind die großen Überraschungen am Abend ausgeblieben. Regionalligist Halle verlor gegen den Bundesligisten Schalke 2:5 nach Verlängerung. Zuvor hatte es Regionalligist Alt-Glienicke gegen den Zweitligisten Wolfsburg noch spannender gemacht. 3:3 nach Verlängerung, 5:6 im Elfmeterschießen. Ganz knapp raus. Alt-Glienicke-Torwart Luis Maria Zwick bei Sky.
3: Ich glaube, wir waren gefühlt stehen K.O. in der Verlängerung, machen, führen dreimal und ja, kriegen es nicht über die Zeit. Dann kommen wir ins Elfmeterschießen. Das ist maximal bitter. Ich glaube schon irgendwie, natürlich hatte Wolfsburg viel mehr Chancen, muss man nicht drumherum reden. Aber ich glaube, wir haben es irgendwie vom Herzen her mehr verdient, aber sollte nicht sein. Aber ich bin trotzdem wirklich sehr, sehr stolz.
2: Außerdem verlor Drittligist Verl gegen den Hamburger SV mit 0:3 und Drittligist Würzburg unterlag Köln mit 1:2.

ihrem ersten Kinofilm haben Green Day natürlich auch den Soundtrack eingezimmert. Die Single I'm Never Gonna R.I.P. daraus ist neu auf Rockantenne.

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1: The Who, Hun. Liebe Hörer, bringt euer Mongolisch auf Vordermann, es darf wieder mitgekehlkopft werden. The Who sind zurück mit ihrem dritten Studioalbum Hun und bieten erneut allerfeinsten Folk-Metal, made in Ulan.

Natürlich leben die Mongolen von ihrer Exotik. Aber selbst wenn man die entfernen würde, blieben unterm Strich immer noch geile Hardrock-Songs übrig. Die außergewöhnliche Instrumentierung ermöglicht aber, uns so richtig in die mongolische Geschichte zu entführen, die The Who in ihren Songs darstellen. Freuen wir uns also auf die Tour von The Who im Oktober und hören bis dahin Hun, das Album der Woche auf Rockantenne. Und natürlich geben wir uns daraus jetzt auch einen Song.

Linkin Park haben den Thron, den sie leer hinterlassen hatten, selbst wieder besetzt. Aber bei der Nachfolge haben Nevertell aus Florida ein Wörtchen mitzureden. Die Single Other Side von Nevertell ist neu auf Rockantenne.

0: Peng, Puff, Kladusch.
1: 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Ui, die Rockweisheit des Tages ist auch wieder da. Lang war sie weg, heute kommt sie zurück und zwar mit schlauen Worten aus der Ecke Toto. Ich bin Alex Wangler, wir hören uns später im Rockantenne Home Run.
2: Ich bin Moritz Einzel. Zum Ende der Sommerpause kommt die Bundesregierung heute und morgen zu einer Klausurtagung zusammen. Bei dem Treffen im brandenburgischen Neuhardenberg soll der Fokus auf der Frage liegen, wie machen wir die Wirtschaft in Deutschland wieder flott. Außerdem soll es um die Konsequenzen aus den Hitzewellen dieses Sommers gehen. Konzern im Krisenmodus bei Volkswagen beginnt mit der Betriebsversammlung in der Wolfsburger Zentrale heute eine Serie von außerordentlichen Treffen zwischen Vorstand und Belegschaft. Tausende Stellen und vier Werke sollen bei Europas größtem Autobauer in Gefahr sein. In den USA kann ein Dekret von Präsident Trump für eine erschwerte Briefwahl erstmal in Kraft treten. Der oberste Gerichtshof hat eine vorläufige Blockade des Vorhabens aufgehoben. Trumps Plan, es sollen nur noch Bürgerinnen und Bürger per Briefwahl abstimmen können, die auf sogenannten Staatsbürgerschaftslisten stehen. Kritiker vermuten, dass demokratische Wähler benachteiligt werden sollen. Im DFB-Pokal ist Bundesliga-Aufsteiger Schalke 04 eine Runde weiter. Die Gelsenkirchener gewannen ihr Erstrundenspiel beim Fußballregionalligisten Hallescher FC mit 5:2 nach Verlängerung. Zur Halbzeit lag erstmal Halle in Führung, da galt es, einen kühlen Kopf zu bewahren. Schalke-Trainer Miron Muslic bei Sky.
3: Den Kopf ja nicht verlieren, weil es heute schon nochmal richtig laut und richtig intensiv war. Und es gibt ihnen schon noch mal so die zweite, dritte Luft. Aber das haben wir dann hervorragend gemacht in der zweiten Halbzeit. Das Spiel komplett gedreht, um dann in den 90. noch mal das 2:2 zu bekommen. Es war sehr schwierig, aber es ist irgendwie so Schalke. Nichts ist einfach bei uns, aber wir schaffen es immer wieder. Und ich mag das.
2: Regionalligist Alt-Glienicke scheiterte ganz knapp am Zweitligisten Wolfsburg 8:9 nach Elfmeterschießen. Drittligist Verl unterlag dem Hamburger SV mit 0:3 und Drittligist Würzburg verlor 1:2 gegen Köln.

Nickelback sind zurück mit einem lauten Vorboten zum kommenden Album Everything Under the Sun. Die Single Rattle the Cage von Nickelback ist neu auf Rockantenne.

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1: Das Rockantenne Deutschlandwetter. Tagsüber ist es in der Nordosthälfte meist sonnig und windiger. Aus Südwesten breiten sich mehr Regenwolken aus, später mit einzelnen Gewittern. Die Temperaturen gehen hoch auf 20 bis 27 Grad. Ich bin Sophie Gareis. Es ist 5 Uhr. Guten Morgen. Nach der politischen Sommerpause läuft die Arbeit der Bundesregierung wieder an. Das Kabinett kommt heute auf Schloss Neuhardenberg in Brandenburg zu einer Klausurtagung zusammen. Es geht vor allem darum, wie man die Wettbewerbsfähigkeit der deutschen Wirtschaft stärken kann. Außerdem spricht das Kabinett über die Konsequenzen aus der Hitzewelle in diesem Sommer. Ein schwerer Tornado hat in Südfrankreich starke Schäden angerichtet. In der Gemeinde Pomar wurden mehrere Häuser beschädigt, zahlreiche Haushalte waren ohne Strom. 26 Menschen wurden verletzt. Wegen des Unwetters kam es auch zu Störungen im Flugverkehr, unter anderem in Nizza, Bordeaux, Marseille und Toulouse, aber auch in Paris. Welcher Film geht für Deutschland ins Rennen um die berühmten Oscars? Das entscheidet heute Abend eine Jury in München. Zur Auswahl stehen 11 Filme, unter anderem Heimsuchung von Volker Schlöndorff. Der Gewinner ist aber nicht automatisch auch schon für die Oscars nominiert. Der deutsche Kandidat muss es im Dezember erst noch auf eine Shortlist der Oscar-Akademie schaffen.
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1: Ein neues Soloalbum und eine Deutschlandtour, das bekommen wir Anfang 2027 von Flor Jansen. Hydras heißt die neue Platte der Nightwish-Frontfrau und erscheint am 15. Januar. Knapp eine Woche später bringt Jansen die neuen Songs dann auf unsere Bühnen. In Nürnberg, Stuttgart, Frankfurt, München, Leipzig, Hamburg und Oberhausen. Der Ticketverkauf läuft schon.
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2: Hinein in den Dienstag, es ist der 25. August. Wunderschönen guten Morgen.
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0: 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Eine aktuelle Studie hat jetzt ergeben, Kaffeetrinker haben weniger Körperfett und mehr Muskeln. Also wenn das stimmt, dann stellt sich in meinem Fall die Frage, wie ich wohl aussehen würde, wenn ich keinen Kaffee trinken würde.
1: Oh je.
0: Die Studie hat auch ergeben, Männer, die mehr Kaffee trinken, haben im Durchschnitt einen höheren Testosteronspiegel. Das erklärt die vielen Schlägereien an der Rockantenne Kaffeemaschine.

Die Rockantenne-Frühschicht mit Barney Barnsteiner. Durch ein Brunnen-TikTok-Video haben indische Forscher einen bisher unbekannten Grundwasseraal entdeckt. Das Tierchen lebt völlig im Dunkeln, ist extrem blass und fast durchsichtig. Ja, das kennt man. So sehen auch viele Teenager aus, die den ganzen Tag in ihrem Zimmer am Handy hängen. Um ein unversehrtes Exemplar dieser neuen Aalart rauszuholen, haben die Wissenschaftler 2500 Liter Wasser per Hand aus dem Brunnen gepumpt. Dieser immense Aufwand hat sich am Ende gelohnt. Man könnte sagen, Ende gut, all ist gut.

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7: Das Rock Antenne Deutschlandwetter. Tagsüber ist es in der Nordosthälfte meist sonnig und windiger. Aus Südwesten breiten sich mehr Regenwolken aus, später mit einzelnen Gewittern. Die Temperaturen gehen hoch auf 20 bis 27 Grad. Ich bin Sophie Gareis. Es ist 5:30. Guten Morgen. Gut 2 Monate vor den Zwischenwahlen in den USA hat der oberste Gerichtshof den Weg für die Briefwahlpläne von US-Präsident Trump freigemacht. Die Richter hoben eine bisherige Blockade auf, eine endgültige Entscheidung steht aber noch aus. Geplant ist, dass nur noch Bürger per Briefwahl abstimmen können, die auf sogenannten Staatsbürgerschaftslisten stehen. Kritiker vermuten eine gezielte Benachteiligung demokratischer Wähler, denn die stimmen deutlich öfter als Republikaner per Post ab. Immer mehr Menschen in Deutschland zahlen an den Kassen mit Girocard statt mit Bargeld. Im ersten Halbjahr wurde mit rund 4,2 Milliarden Verbrauchern sogar ein neuer Rekord gebrochen. Vor allem das kontaktlose Zahlen boomt, also wenn man die Karte oder das Smartphone einfach vor das Kartenlesegerät hält. Knapp 2,9 Millionen Euro für einen Ball. Das zahlt ein Bieter jetzt nach einer Auktion in der US-Stadt Dallas. Es ist aber auch nicht irgendein Ball, sondern der Fußball, mit dem der damalige Argentinien-Spieler Diego Maradona bei der WM 1986 seine legendären Tore geschossen hat. Unter anderem seinen Handgottestreffer.
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7: Eine Schlange namens Slash. Amerikanische Wissenschaftler haben jetzt eine bislang unbekannte Schlangenart nach dem Guns N' Roses-Gitarristen benannt. Die Lelaphis slashi ist eine Erdnatter, die auf der Insel Neuguinea nördlich von Australien beheimatet ist. Slash selbst teilte in den sozialen Medien mit, er sei äußerst geehrt und demütig. Als langjähriger Reptilienliebhaber habe er nicht damit gerechnet, dass einmal eine Art nach ihm benannt werde. Über Jahrzehnte hielt der Gitarrist bis zu 18 Schlangen in seinem Zuhause.
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Rock Antenne Frühschicht mit Barney Barnsteiner. Immer weniger Menschen in Deutschland nutzen ihr Festnetztelefon. Bei den über 70-Jährigen nutzen es noch 89%. Bei den jungen Erwachsenen sind es nur noch 42%. Ja, das Festnetz ist mittlerweile quasi der ZDF-Fernsehgarten unter den Kommunikationsmitteln. Die Jungen verstehen den Sinn nicht ganz, aber die Alten können nicht ohne leben. Also ich behalte mein Festnetztelefon, das ist wichtig. Das brauche ich immer, um das verlegte Handy anzuklingeln.

Die Rockantenne Frühschicht mit Barney Barnsteiner. Uli Hoeneß wird jetzt von einem Nachbarn verklagt, weil er in seinem Garten zwei Bäume an einer Stelle gepflanzt haben soll, wo das angeblich nicht erlaubt ist. Und nein, Uli Hoeneß wohnt nicht neben Jens Lehmann. Ob der Nachbar recht hat oder nicht, das sagt nicht das Licht, sondern soll am Donnerstag vor Gericht geklärt werden. Eine Sache steht aber schon fest, der Nachbar ist mutig. Denn es würde mich nicht wundern, wenn Uli einfach das Grundstück des Nachbarn kauft, das Haus abreißen lässt und dann noch mehr Bäume pflanzt.

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2: Das Rockantenne Deutschlandwetter. Tagsüber ist es in der Nordosthälfte meist sonnig und windiger. Aus Südwesten breiten sich mehr Regenwolken aus, später mit einzelnen Gewittern. Die Temperaturen gehen hoch auf 20 bis 27 Grad. Ich bin Sophie Gareis. Es ist 6 Uhr. Guten Morgen. Die Sommerpause ist vorbei. Heute kommt das Bundeskabinett zu einer zweitägigen Klausur zusammen. Auf Schloss Neuhardenberg in Brandenburg soll es um die Wettbewerbsfähigkeit der Wirtschaft und die Konsequenzen aus der Sommerhitze in diesem Jahr gehen. Es wird sich auch zeigen, wie gut sich das Kabinett in der neuen Zusammensetzung versteht. Vor der Sommerpause hatte Bundeskanzler Merz seine Regierung ja umgebaut. Unter anderem hat Steffen Bilger Patrick Schnieder als Verkehrsminister ersetzt. Die Deutsche Bahn wird ihrem Ruf wieder gerecht. Im ersten Halbjahr 2026 ist fast jeder 12. Fernzug ganz oder zumindest auf einem Teil der Strecke ausgefallen. Das ist der zweithöchste Stand seit 2019, wie das Verkehrsministerium mitteilt. Die Grünen im Bund fordern jetzt, dass in wichtigen Knoten mehr Reservezüge und Personal bereitstehen sollen. Beim DFB-Pokal haben sich gestern die Favoriten durchgesetzt, wenn auch teils ziemlich knapp. Der VfL Wolfsburg gewann erst im Elfmeterschießen mit 6:5 gegen Regionalligist VSG Altklinike. Schalke siegte nach Verlängerung mit 5:2 gegen den Halleschen FC. Der Hamburger SV gewann 3:0 gegen Verl und der Erstligist Köln siegte 2:1 gegen Drittligist Würzburger Kickers.
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2: KI-Musik ist weiter auf dem Vormarsch. Das behaupten jetzt die Betreiber von Submit Hub, einer Online-Plattform, die Musikschaffende direkt mit Playlist-Kuratoren, Influencern und Label-Mitarbeitern vernetzt. Der KI-Detektor der Plattform analysierte mehr als 1 Million Veröffentlichungen aus dem Monat Juli und stellte fest, dass fast jeder 4. Song vollständig von künstlicher Intelligenz generiert worden war. Jason Krischkoff, Gründer von Submit Hub, verkündete dazu in einem Statement: Der Weg in die Zukunft für KI-Musik führe über Transparenz. Die Menschen sollten selbst entscheiden können, ob sie sich mit KI-generierter Musik beschäftigen wollen.
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3: Schönen guten Morgen, gleich eine kleine Trainingseinheit für den Rockantenne Double Shot. Frühsport für die Ohren, damit ihr fit seid für die Chance auf 1.000 Euro. Jetzt erstmal die Sporties. Ein Kompliment.
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1: 10 Minuten nach 6, schönen guten Morgen. Ihr hört zwei bestimmte Songs hier auf Rockantenne und schnappt euch 1.000 Euro. Also leichter kann man sein Geld nicht verdienen. Rockantenne hören und schnell sein auf der 08.080 4.000 Rockantenne Studio Hotline. Wenn Linkin Park mit The Emptiness Machine und Queen mit Bohemian Rhapsody laufen. Und zu Trainingszwecken spiele ich euch jetzt mal die ersten Töne an. Also, wenn ihr das hier hört, ja, vielleicht noch einmal Regie. Das ist also der Anfang von The Emptiness Machine von Linkin Park. Und jetzt bitte die ersten Sekunden von Bohemian Rhapsody.
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1: Ja, wenn ihr das hört.
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1: Dann schnell sein und anrufen auf der kostenlosen Rockantenne Studio Hotline 08080 4000. Nur einer der beiden Songs gibt bereits 100 Euro. Und wenn die beiden direkt hintereinander laufen, also nicht nur die ersten Sekunden, sondern natürlich in voller Länge, unabhängig von der Reihenfolge, dann sind das fette 1.000 Euro.
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0: Lied hier, Start the Fire 621.
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0: Ja, wann wurde bei euch das Feuer gestartet in Sachen Rockmusik? Ja, also wir wollen sie hören, eure Geschichten zum Rocksong eures Lebens auf der kostenlosen Rockantenne Studio Hotline 08000 80 4000 oder über unsere formidable Rockantenne App. Es kann jetzt die Geschichte sein, wie ihr überhaupt eben zum Rock gekommen seid oder welcher Song zum Beispiel die Geburt eures ersten Kindes begleitet hat oder zum Beispiel ein unvergesslicher Moment im Sommerurlaub. Schönen guten Morgen.
2: Hey Barney, hier ist der Willi aus Stadt Ilm. Mein Rocksong meines Lebens ist von Limp Bizkit Behind Blue Eyes. Wir waren auf Mallorca im Urlaub. Ich habe quasi von meinem Hotelzimmer aus immer gehört, dass da Musik irgendwo ist. Und ich dachte mir, jetzt gehen wir mal runter, jetzt gucken wir mal, was da abends so für Programm ist. Und da war ein Karaoke-Abend. Und da habe ich zusammen einfach mit meiner Freundin gesagt, komm jetzt, wir singen beide gerne und wir haben da keine Scheu und performen halt einfach dieses Lied. Wir haben uns da beide auch gleich geeinigt und ja, die Leute fanden es cool.
0: Top. Danke, Willi. Beste Grüße nach Thüringen. Hier ist der Rocksong eures Lebens von dir und deiner Freundin. Limp Bizkit Behind Blue Eyes auf Rockantenne.

0: Damn Yankees. High Enough. In der Rockantenne Frühschicht. Freut euch gleich in der kommenden halben Stunde auf Wallbeat. Maybelline, I Hope Holder. Und gleich nach den News um 6:30. Blink 182.
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5: Das Rockantenne Deutschlandwetter. Tagsüber ist es in der Nordosthälfte meist sonnig und windiger. Aus Südwesten breiten sich mehr Regenwolken aus, später mit einzelnen Gewittern. Die Temperaturen gehen hoch auf 20 bis 27 Grad. Ich bin Sophie Gaseis. Es ist 6:30. Guten Morgen. Der gesetzlichen Pflegeversicherung droht ein Defizit von 8 Milliarden Euro. Das sagt AOK-Bundesverbandschefin Carola Reimann der Funke Mediengruppe. Das für dieses Jahr vom Bund bereitgestellte Darlehen von 3,2 Milliarden Euro werde damit voraussichtlich nicht ausreichen. Reimann fordert deshalb mehr Geld aus Steuermitteln. Der festgefahrene Handelskonflikt zwischen den USA und Kanada droht zu eskalieren. US-Präsident Trump will ab dem 1. Januar die Importabgaben für Autos, Lkw, Autoteile und Stahl auf 50% erhöhen. Trump begründete seine Drohung erneut damit, dass Kanada die USA seit Jahren ausbeute. Seiner Meinung nach sei Amerika nicht auf den Handel mit dem Nachbarn angewiesen. Im Herbst gibt Grünen-Politikerin Annalena Baerbock ihren Posten als Präsidentin der UN-Generalversammlung in New York ab. Danach wird sie offenbar Professorin an der New Yorker Columbia-Universität. Sie wird das mehrjährige Masterprogramm Master of Public Administration in Global Leadership übernehmen.
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5: Ein neues Album mit großen Stargästen. Die amerikanische Hardcore-Gruppe Turnstile hat eine Neuauflage ihres aktuellen Albums Never Enough angekündigt. Never Enough Versions wird bereits an diesem Freitag erscheinen und das mit großen Gastmusikern. Die Tracks des Originalalbums werden darauf unter anderem von Elton John, Hayley Williams von Paramore und der Death-Metal-Band Dying Fetus neu interpretiert. Never Enough erschien 2025 und gewann den Grammy für das beste Rock Album des Jahres.
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0: Guten Morgen.

0: Männer fressende Frauen, Hart und Barracuda in der Rockantenne Frühschicht um 6.42 Uhr, 18 Minuten vor 7. Gleich im besten Rock Non-Stop Kiss, I Love It Loud. Und Kiss mögen wir alle, sogar der Markus.
1: Manche sagen sogar, ich bin einer der letzten Rock'n'Roller, zumindest in der deutschen Politik. Und dann war ich in meiner Jugend echter Kiss-Fan. Bom, bom, bom, bom, bom, bom, bom, da geht's los.
0: Aber keine Sorge, es geht jetzt nicht um Markus Söder, ausnahmsweise mal nicht um Markus Söder, nein. Es geht eben um Kiss, genauer gesagt um das Geburtstagskind des Tages. Gene Simmons wird heute 77. Der Mann am Bass und Mikrofon bei Kiss und hat unseren Musikgeschmack natürlich erheblich geprägt.
2: Ja, also ich bin 99 geboren, aber für mich war Kiss trotzdem noch total präsent, weil ich immer in der Plattensammlung von meinen Eltern rumgesucht habe. Deswegen habe ich dann auch als Kind sehr, sehr viel Kiss gehört.
3: Kiss war Ende der 70er, Anfang der 80er meine erste Kassette, die ich mir kaufen durfte. Und seitdem bin ich dem Rock und Metal verfallen.
4: Kiss habe ich 2-3 Mal live gesehen und die Show, die Kiss macht, ist einfach großartig. Und sie haben mit ihrem Stadionrock eigentlich für mich ein komplett neues Musikgenre geprägt.
0: Ja, und im Mittelpunkt natürlich Gene Simmons mit seinem monströsen Glam-Rock-Style auf der Bühne. Der Mann, der mit seiner endlos langen Zunge überall hinkommt, war auch dafür mitverantwortlich. Und war, muss man sagen, weil Kiss ja vor ein paar Jahren offiziell in Live-Rente gegangen sind. Aber Gene Simmons und Paul Stanley sind immer wieder mal auf einer Bühne zu sehen und man tourt auch mit einer Solo-Band über den Globus in Sachen Gene Simmons. Heute wird er 77. Mal gucken, vielleicht kommt doch noch mal neue Musik von Kiss. Wir drücken uns alle die Daumen. Hier ist Kiss auf Rockantenne mit I Love It Loud.

Yeah, Lenny Kravitz, Are You Gonna Go My Way? 9 Minuten vor 7, die Rockantenne Frühstück. Schönen guten Morgen. Ja, so eine Zugabe im DFB-Pokal, ja, in Sachen Verlängerung gegen den Viertligisten. Das ist ein bisschen wie eine Zugabe bei einem miesen Konzert. Keiner hat drum gebeten, aber da muss man trotzdem irgendwie durch. Schalke 04 gestern im DFB-Pokal gegen den Viertligisten Hallerscher FC. Erste in der Verlängerung mit 5:2 gewonnen. Und auch der VfL Wolfsburg hat eine Pokalblamage gegen einen Viertligisten verhindert. Gegen den Viertligisten Altklinike gewannen die Wölfe erst im Elfmeterschießen. Und der Hamburger SV hat es besser gemacht. Der HSV hat das Erstrundenmatch im DFB-Pokal gegen den SC Werl souverän mit 3:0 gewonnen. Ja, der Pokal steckt auch da immer voller Überraschungen. Der HSV souverän in der nächsten Runde. Verrückte Zeiten. The Sweet im besten Rock Non-Stop. Love is like Oxygen. Und dann noch Volbeat, Maybelline, I Hoped, Hold On. Vor den News um 7 Uhr.

0: der beste Rock Non-Stop gleich mit Nightwish. Und Classic Rock, Alice Cooper, gleich nach den Nachrichten.
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6: Diese Woche erinnern wir uns an einen stillen Gentleman des Rock. Charlie Watts, der legendäre Drummer der Rolling Stones. 2021 ist er im Alter von 80 Jahren friedlich im Kreis seiner Familie eingeschlafen und hat eine riesige Lücke hinterlassen. Während vorne Mick Jagger und Keith Richards die Bühne zerlegen, war Charlie immer der ruhige Motor im Hintergrund. Stoisch, präzise, auf den Punkt. Ohne seine elegante Mischung aus Swing, Blues und Rock würden Songs wie Painted Black oder Start Me Up niemals so cool klingen. Rock in Peace, Charlie Watts.
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7: Das Rockantenne Deutschlandwetter. Tagsüber ist es in der Nordosthälfte meist sonnig und windiger. Aus Südwesten breiten sich mehr Regenwolken aus, später mit einzelnen Gewittern. Die Temperaturen gehen hoch auf 20 bis 27 Grad. Ich bin Sophie Gareis. Es ist 7 Uhr. Guten Morgen. Nach dem Anschlagsversuch am Flughafen Leipzig-Halle Mitte August haben die Ermittler offenbar eine dritte Drohne und weiteren Sprengstoff entdeckt. Das berichten NDR, WDR und Süddeutsche Zeitung. Gefunden wurde die Drohne schon am 14. August in einem Feld in Sachsen-Anhalt, das unmittelbar an den Airport grenzt. Einen Tag später entdeckten die Ermittler dann in der Nähe 50 Gramm Hexogen, einen hochexplosiven Sprengstoff. Das schwarz-rote Kabinett kommt heute und morgen in Schloss Neu-Hardenberg in Brandenburg zusammen. Es stehen wichtige Reformen auf der Tagesordnung bei der Rente, Steuern, Entbürokratisierung und Digitalisierung. Über allem schweben allerdings die schlechten Umfragewerte und die angeknackste Stimmung in der Regierungskoalition. Knapp 2,9 Millionen Euro für einen Ball. Das zahlt ein Bieter jetzt nach einer Auktion in der US-Stadt Dallas. Es ist aber nicht irgendein Ball, sondern der Fußball, mit dem der damalige Argentinien-Spieler Diego Maradona bei der WM 1986 seine legendären Tore geschossen hat, unter anderem seinen Handgottestreffer.
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7: CC Top kehren zurück auf die Bühne mit einem neuen Schlagzeuger. Erst letzte Woche verstarb Drummer Frank Beard im Alter von 77 Jahren. Nach zwei abgesagten Shows stand Bandkollege Billy Gibbons nun vergangenen Samstag wieder im Rampenlicht mit Michael Monahan an den Schlagstöcken. Laut Gibbons hatte Beard selbst Monahan als seinen Ersatzmann vorgeschlagen, als sich sein Gesundheitszustand verschlechterte. Statt Abschiedsworten rief Gibbons das Publikum zu Beginn der Show zum Feiern auf. Beard war vom Gründungsjahr 1969 bis zu seinem Tod Teil von CC Top.
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0: Guten Morgen, alle liegen auf der Lauer. Wann kommt der Rockantenne-Double-Shot? Wann gibt's wieder 1.000 Euro? So ein paar kleine Anlagetipps für die Kohle kommen gleich nach Alice Cooper und nach Tornik.
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1: 7:12 Uhr, ja, mal eben 100 Euro abräumen, zum Beispiel hier in der Rockantenne Frühschicht, immer gern gemacht, oder?
2: Das sind 100 Euro, wenn ich richtig zugehört habe.
1: 100 Euro.
2: Sehr geil.
1: Gestern in der Frühschicht, da 100 Euro für den Jens, eben also mitgenommen, denn es lief ein Teil vom Rockantenne Double Shot, also da müsst ihr euch bereithalten. Es lief Linkin Park mit Emptiness Machine, ja, und wenn danach noch Queen mit Bohemian Rhapsody gelaufen wäre, wären es 1.000 Euro für den Jens geworden. Ja. Es ist ein Luxusproblem, aber man kann schon mal die Frage stellen, was macht man denn mit 1.000 Euro?
3: Ich miete mir einen coolen VW-Bulli und fahre irgendwo ans Meer und habe einen schönen Tag.
4: Shoppen gehen, ne? Aber richtig.
5: Ja, neuen Fernseher wahrscheinlich auch.
6: Ich würde Möbel kaufen, ich würde Schulden zurückzahlen.
7: Ein paar Monate ordentlich Essen anbunkern als Student.
8: Ein Teil davon würde ich auf jeden Fall meinen Eltern zurückzahlen, weil die ja mein Leben lang ganz schön viel für mich investiert haben.
9: Ah. Zum nächsten Queen-Konzert fahren, vielleicht nach Japan oder so.
10: Ich glaube, in ganz viel Playmobil investieren, oder?
8: Playmobil?
10: Ja.
1: Ja. Ob Playmobil oder eine geile Konzertreise mit 1.000 Euro. Geht einiges. Achtet auf Linkin Park. Mit The Emptiness Machine und danach Queen mit Bohemian Rhapsody. Dann ist es Double Shot Time. Wenn die in voller Länge hintereinander laufen, schnell sein auf der kostenlosen Rockantenne Studio Hotline 08000

0: Guten Morgen mit Nightwish. 7:21, 9 Minuten vor halb 8 in der Rockantenne Frühschicht. Wie oft haben Rockstars das Schild "Ich will ein Kind von dir" im Publikum gelesen? Sehr oft wahrscheinlich, sehr, sehr oft. Das gibt es auch immer noch, aber Youngblood ist jetzt bei einem Konzert vor ein paar Wochen was ganz anderes passiert und entgegengehalten worden. Ein Schild, auf dem stand:
1: "We are pregnant, you are gender reveal."
0: Also wir sind schwanger, mach unser Gender Reveal. Liest du uns vor und allen anderen auch, was es wird, Boy or Girl. Und natürlich lässt es sich Youngblood nicht nehmen, das werdende Elternpaar auf die Bühne zu holen, um ihnen das Geschlecht ihres Kindes zu verkünden. Und er war schon sehr nervös.
2: "Ich bin zwar kein Pfarrer, aber auf jeden Fall mache ich das. An diesen Moment werde ich mich für immer erinnern. Wir bringen neues Leben in diese Welt. Was für ein schöner Tag."
0: Und dann macht er den Umschlag auf und...
1: "It's a fucking girl!"
0: Herr Freude unter allen Beteiligten, ein neues Rockstar-Girl ist unterwegs, verkündet von Youngblood, und Rockstar-Gefühle hautnah auf der Bühne, auch erlebt schon im Bauch der Mama. Tolle Sache. The Police, "Every Breath You Take". Jetzt im besten Rock Nonstop. 7:23 Uhr auf

0: Hopkins auf Rockantenne. Today, heute ist der 25. August. In der nächsten halben Stunde die White Stripes mit dabei im besten Rock Non-Stop. Seven Nation Army. Und der Song nach halb kommt von AC/DC. Wir holen die Glocken raus.
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15: Das Rockantenne Deutschlandwetter. Tagsüber ist es in der Nordosthälfte meist sonnig und windiger. Aus Südwesten breiten sich mehr Regenwolken aus, später mit einzelnen Gewittern. Die Temperaturen gehen hoch auf 20 bis 27 Grad. Ich bin Sophie Garweis. Es ist 7:30. Guten Morgen. Heute beginnt bei Volkswagen eine ganze Serie an Betriebsversammlungen. Den Auftakt machen Wolfsburg und Braunschweig. Für die Beschäftigten geht es um ihre Arbeitsplätze. Außerdem stehen mögliche Werksschließungen in Emden, Zwickau, Hannover und Neckarsulm im Raum. Der Betriebsrat fordert Antworten vom Vorstand. Ein heftiger Tornado hat in Südfrankreich schwere Schäden angerichtet. In der Gemeinde Pomar wurden mehrere Häuser beschädigt, tausende Haushalte waren ohne Strom. 26 Menschen wurden verletzt. Wegen des Unwetters kam es auch zu Störungen im Flugverkehr, unter anderem in Nizza, Bordeaux, Marseille und Toulouse, aber auch in Paris. Immer mehr Menschen in Deutschland zahlen an den Kassen mit Girocard statt mit Bargeld. Im ersten Halbjahr wurde mit rund 4,2 Milliarden Verbrauchern sogar ein neuer Rekord gebrochen. Vor allem das kontaktlose Zahlen boomt, also wenn man die Karte oder das Smartphone einfach vor das Kartenlesegerät hält.
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15: Ein Stück Pop-Punk-Geschichte besitzen. Das ist bald allen Sammlern und Green Day-Fans möglich. Bassist Mike Dirnt verkauft eine große Auswahl seiner Ausrüstung auf der Online-Plattform Reverb. Darunter befinden sich durch Pyrotechnik angebrannte oder zerschlagene Bässe und Kleidung, die Dirnt in Musikvideos trug. Ein Teil der Einnahmen soll wohltätigen Zwecken zugutekommen. Dirnts Online-Shop ist bereits einsehbar. Der Verkauf startet am 9. September.
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0: Guten Morgen mit AC/DC, Hell's Bells.

Und die Geschichte der Band Boston ist extrem wechselhaft. Sowohl beim Sound als auch bei der Besetzung der Band. Aber sie steht für einen einzigartigen Rekord. Keine andere US-Band verkauft von ihrem Debüt mehr Alben als die Musiker aus dem Bundesstaat Massachusetts. Rund 9 Millionen abgesetzte Alben des Erstlings Boston innerhalb einer kurzen Zeitspanne katapultieren die Band 1976 in einen einzigartigen Zenit. Insgesamt bis heute rund 18 Millionen verkaufte Einheiten dieses Albums. Und erschienen ist dieser Meilenstein der Rockmusik eben genau heute auf den Tag genau vor 50 Jahren. Und daraus jetzt im besten Rock Nonstop auf Rockantenne Boston mit Peace of Mind.

0: Minuten vor 8. Zeit für ein bisschen Gymnastik, ein bisschen Stampfen, ein bisschen Klatschen.
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2: We will rock you.
3: We will rock you.
4: We will rock you. Bei diesem Lied immer gemeinsam mit Freunden auf die Knie gehen und im Rhythmus der Musik auf den Boden klatschen. Das ist einfach unvergesslich.
2: Das war meine Jugend, meine Kindheit.
5: Da hat mich meine ältere Schwester mit Rockmusik infiziert. Dieses ganze Gefühl, Rockmusik, wild, frei zu sein, das bewegt es in mich und ich bin da immer noch wie geflasht, wenn ich den Song höre.
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6: Das Album Boston von, ganz genau, Boston wird in dieser Woche 50 Jahre alt. Die Platte hat Mitte der 70er den Sound geprägt, den wir bis heute lieben. Gigantische Gitarrenwände, mehrstimmige Chöre und Melodien, die sich direkt ins Hirn fräsen. Schon der Opener, More Than a Feeling, bis heute einer der größten Rocksongs überhaupt. Übrigens, das Album entstand damals zu großen Teilen als Heimstudio-Projekt mit selbstgebautem Besteck. Ja, dass Boston trotzdem diesen brachialen Stadionsound hinbekommen haben, das haben sie ihrem Bandleader und Mastermind Tom Scholz zu verdanken.
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7: Das Rockantenne Deutschlandwetter. Tagsüber ist es in der Nordosthälfte meist sonnig und windiger. Aus Südwesten breiten sich mehr Regenwolken aus, später mit einzelnen Gewittern. Die Temperaturen gehen hoch auf 20 bis 27 Grad. Ich bin Sophie Gareis. Es ist 8 Uhr. Guten Morgen. Bei einer missglückten Attacke auf ein ukrainisches Flugzeug am Flughafen Leipzig-Halle sollten im August offenbar mehr Drohnen zum Einsatz kommen als bisher angenommen. Die Ermittler haben jetzt eine dritte Drohne und weiteren Sprengstoff entdeckt. Und zwar schon vor rund 10 Tagen, wie NDR, WDR und Süddeutsche Zeitung jetzt berichten. Die dritte Drohne war auf einem Feld unmittelbar neben dem Flughafen gefunden worden, genauso wie rund 50 Gramm des hochexplosiven Sprengstoffs Hexogen. Gut 2 Monate vor den wichtigen Zwischenwahlen in den USA hat der oberste Gerichtshof die Pläne von US-Präsident Trump zur Briefwahl vorerst erlaubt. Trump will, dass nur noch Menschen per Briefwahl wählen können, die auf offiziellen Staatsbürgerschaftslisten stehen, erstellt von seiner Regierung. Kritiker befürchten, dass dadurch vor allem demokratische Wähler benachteiligt werden. Beim DFB-Pokal haben sich gestern die Favoriten durchgesetzt, wenn auch teilweise ziemlich knapp. Der VfL Wolfsburg gewann erst im Elfmeterschießen mit 6:5 gegen Regionalligist VSG Altkliniker. Schalke siegte nach Verlängerung mit 5:2 gegen den Halleschen FC. Der Hamburger SV gewann 3:0 gegen Verl und der Erstligist Köln siegte 2:1 gegen Drittligist Würzburger Kickers.
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7: Ein neues Album mit großen Stargästen. Die amerikanische Hardcore-Gruppe Turnstile hat eine Neuauflage ihres aktuellen Albums Never Enough angekündigt. Never Enough Versions wird bereits an diesem Freitag erscheinen und das mit großen Gastmusikern. Die Tracks des Originalalbums werden darauf unter anderem von Elton John, Hayley Williams von Paramore und der Death-Metal-Band Dying Fetus neu interpretiert. Never Enough erschien 2025 und gewann den Grammy für das beste Rockalbum des Jahres.
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8: Good morning mit den Foo Fighters, The Pretender.
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0: Seven the Tears, Driver's Seat in der Rockantenne Frühschicht. Schönen guten Morgen, 10 Minuten nach 8. Forscher aus Leipzig haben jetzt rausgefunden, wer laut Heavy Metal hört, hält offenbar Schmerzen besser aus. Also nicht wundern, wenn die Hebamme bei der Entbindung plötzlich Judas Priest aufdreht und die Luftgitarre auspackt. Oder wir fragen mal beim Arzt nach, ob es Tickets fürs Wacken-Festival auf Rezept gibt. In diesem Jahr mittendrin bei Wacken Judas Priest mit dem Geburtstagskind des Tages, Rob Halford.
1: Geil, einfach geil.
2: Absoluter Wahnsinn. Der Mann hat die Bühne gerockt, unglaublich.
3: Einfach nur saustark.
4: Eine 10 von 10.
5: Geht schon nicht besser, 100%, Wahnsinn.
6: Mega, richtig Bock gemacht.
7: Genial, absolut gut.
8: Judas Priest!
0: Alles Gute, Rob, zum 75. mit Living After Midnight auf Rockantenne.

0: ist auf Rockantenne um 8 Uhr und 18 Minuten. Amazing!
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0: Ja, amazing, 1.000 Euro, wahrlich amazing. Schnappt euch 1.000 Euro. Immer schön Rockantenne aufdrehen und auf der Lauer liegen. Wenn die Songs laufen, schnell sein auf der 08000 84.000 Rockantenne Studio Hotline. Es geht um Linkin Park mit DM Tennis Machine und Queen mit Bohemian Rhapsody. Und da ist es natürlich von Vorteil, wenn man die beiden Songs schon an den ersten Noten erkennt. Ich meine, bei Queen, das können wir mal üben, Queen erkennt man sofort.
2: Is this the real life? 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
0: Ja, da schnell sein. Wenn der in voller Länge läuft, gibt's 100 Euro. Wenn beide zusammenlaufen, dann 1.000 Euro. Ja, bei The Emptiness Machine von Linkin Park ist das Intro ja ein bisschen schwieriger. Ob man das gleich erkennt? Bitte nochmal einprägen. Ja, das als kleine Trainingseinheit. Also wenn die beiden Songs kommen, in voller Länge, hintereinander, egal in welcher Reihenfolge, dann gibt es 1.000 Euro auf der kostenlosen Rockantenne-Studio-Hotline 08000
3: 80 4000. Hör auf, dein Ernst? Ich krieg ein Herzkasper.
4: Leck mich am Arsch.
0: Jo, leck mich. Die Subways jetzt. Rock'n'Roll Queen auf Rockantenne.

0: Rockantenne Frühschicht mit Classic Rock, Brian Adams, Cuts Like a Knife. Gleich einen Tacken härter mit den Scorpions. Holiday. Und der Song nach halb kommt von der Bloodhound Gang. 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
10: Das Rockantenne Deutschlandwetter. Tagsüber ist es in der Nordosthälfte meist sonnig und windiger. Aus Südwesten breiten sich mehr Regenwolken aus, später mit einzelnen Gewittern. Die Temperaturen gehen hoch auf 20 bis 27 Grad. Ich bin Sophie Gareis. Es ist 8:30 Uhr. Guten Morgen. Der gesetzlichen Pflegeversicherung droht ein Defizit von 8 Milliarden Euro. Das sagt AOK-Bundesverbandschefin Carola Reimann der Funke Mediengruppe. Das für dieses Jahr vom Bund bereitgestellte Darlehen von 3,2 Milliarden Euro werde damit voraussichtlich nicht ausreichen. Reimann fordert deshalb mehr Geld aus Steuermitteln. Der festgefahrene Handelskonflikt zwischen den USA und Kanada droht zu eskalieren. US-Präsident Trump will ab dem 1. Januar die Importabgaben für Autos, Lkw, Autoteile und Stahl auf 50% erhöhen. Trump begründete seine Drohung erneut damit, dass Kanada die USA seit Jahren ausbeute. Seiner Meinung nach sei Amerika nicht auf den Handel mit dem Nachbarn angewiesen. Im Herbst gibt Grünen-Politikerin Annalena Baerbock ihren Posten als Präsidentin der UN-Generalversammlung in New York ab. Danach wird sie offenbar Professorin an der New Yorker Columbia-Universität. Sie wird das mehrjährige Masterprogramm Master of Public Administration in Global Leadership übernehmen.
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10: CC Top kehren zurück auf die Bühne mit einem neuen Schlagzeuger. Erst letzte Woche verstarb Drummer Frank Beard im Alter von 77 Jahren. Nach 2 abgesagten Shows stand Bandkollege Billy Gibbons nun vergangenen Samstag wieder im Rampenlicht mit Michael Monahan an den Schlagstöcken. Laut Gibbons

0: hatte Beard selbst Monahan als seinen Ersatzmann vorgeschlagen, als sich sein Gesundheitszustand verschlechterte. Statt Abschiedsworten rief Gibbons das Publikum zu Beginn der Show zum Feiern auf. Beard war vom Gründungsjahr 1969 bis zu seinem Tod Teil von CC Top.
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3: Und gleich alles zum Rockantenne-Album der Woche nach der Bloodhound Gang vor den Scorpions.

0: 8.38 Uhr.
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2: Man nehme traditionelle mongolische Volksmusik.
3: Mongolischer Kehlkopfgesang.
2: Dann packt man eine dicke Ladung Metal-Gitarren drauf. Das Ganze in den Thermomix und rauskommt.

0: Sicherlich eines der spannendsten Rockphänomene der letzten Jahre. Ein vierköpfiges Gespann aus der mongolischen Hauptstadt Ulaanbaatar. Und sie mischen, wie gesagt, die traditionellen Klänge ihres Volkes mit der modernen Metal-Mucke. Natürlich auf Mongolisch gesungen. Sprachbarrieren? Gibt's nicht. Kein Problem, sagen The Who selbst.
1: Wir wissen, dass wir eine andere Sprache sprechen. Aber wir legen so viele Emotionen in unsere Musik und unsere Konzerte. Und wegen dieser besonderen Magie verstehen die Leute alles, was wir ihnen mitteilen wollen.
0: Und das teilen sie uns jetzt mit dem Rockantenne-Album der Woche. Brandneu. Es heißt Hoon. Klare Empfehlung unsererseits. Holt euch ein Exemplar, bitteschön, jetzt auf der 08000 80 4000 Rockantenne-Studio-Hotline.
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0: Und jetzt ein Song aus dem Album der Woche, Lost Soul, The Who.

0: Oasis und Wonderwall in der Rockantenne-Frühschicht. Und natürlich hat der Top-Stürmer von Manchester City, Erling Haaland, die Handynummer von Noel Gallagher vom Kopf von Oasis. Und Kopf ist ein gutes Stichwort, denn Erling Haaland hat sich die Haare abgemacht. Ja? Hatte ja lange, lange blonde Haare, eine richtige Mähne. Sah echt wild aus. Und jetzt hat er sie raspelkurz und es macht ihn um Jahre jünger. Und einer der ersten, die es sehen durften über FaceTime, war eben Noel Gallagher am Handy von Erling Haaland. Und Noel hat sich kaputt gelacht. Ja, also super. Guckt euch das Video an. Herrlich, herrlich, herrlich. Ebenfalls herrlich das Rockantenne-Album der Woche. Einige Exemplare gehen raus unter der 08080-4000 Rockantenne-Studio-Hotline. Rockantenne, hier ist der Barney. Hallöchen.
1: Guten Morgen. Barney, Pasquali, grüß dich.
0: Ich grüße dich. Bist du des Mongolischen mächtig?
1: Ja. Leicht eingerostet.
0: Aber wir bleiben dran.
1: Definitiv, definitiv. Und ich bin immer offen für was Neues.
0: So, deswegen bist du hier bei Rockantenne richtig, richtig?
1: So schaut's aus.
0: Bester Sender. Und offen für ein Rockantenne-Album der Woche.
1: Natürlich, auf jeden Fall. Vielen lieben Dank.

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10: Rob Halford von Judas Priest feiert in dieser Woche seinen 75. Ehrentag. Der Metal God hat nicht nur mit Ledernieten und seiner Stimme ein ganzes Genre definiert, sondern zeigt auf Instagram, dass in jedem Metalhead eben auch ein weicher Kern steckt. Rob zeigt uns im Netz sein Privatleben und vor allem seine große Liebe zu Katzen. Also unser Tipp, wenn man mal eine Pause vom Headbangen braucht, glückseliges Durchklicken von Rob Halfords Social Media Kanälen, weil Metal und Meats gibt doch nichts Schöneres. Happy Birthday, Rob Halford.
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11: Das Rockantenne Deutschlandwetter. Tagsüber ist es in der Nordosthälfte meist sonnig und windiger. Aus Südwesten breiten sich mehr Regenwolken aus, später mit einzelnen Gewittern. Die Temperaturen gehen hoch auf 20 bis 27 Grad. Ich bin Sophie Gareis. Es ist 9 Uhr. Guten Morgen. Nach dem Anschlagsversuch am Flughafen Leipzig-Halle Mitte August haben die Ermittler offenbar eine dritte Drohne und weiteren Sprengstoff entdeckt. Das berichten NDR, WDR und Süddeutsche Zeitung. Gefunden wurde die Drohne schon vor 10 Tagen in einem Feld in Sachsen-Anhalt, das unmittelbar an den Airport angrenzt. Einen Tag später entdeckten die Ermittler dann in der Nähe 50 Gramm Hexogen einen hochexplosiven Sprengstoff. Damit sind es bereits 3 Drohnen, die rund um den Leipziger Flughafen gefunden wurden. Die deutsche Wirtschaft ist im zweiten Quartal 2026 etwas stärker gewachsen als zuerst angenommen. Statt 0,2% Wachstum rechnet das Statistische Bundesamt beim Bruttoinlandsprodukt jetzt mit 0,3% plus im Vergleich zum Vorquartal. Allerdings hat der Staat im ersten Halbjahr auch mehr Geld ausgegeben als eingenommen, rund 71 Milliarden Euro. Welcher Film geht für Deutschland ins Rennen um die berühmten Oscars? Das entscheidet heute Abend eine Jury in München. Zur Auswahl stehen insgesamt 11 Filme. Der Gewinner ist aber nicht automatisch auch schon für die Oscars nominiert. Der deutsche Kandidat muss es im Dezember erst noch auf eine Shortlist der Oscar-Akademie schaffen.
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11: Ein Stück Pop-Punk-Geschichte besitzen. Das ist bald allen Sammlern und Green Day-Fans möglich. Bassist Mike Dirnt verkauft eine große Auswahl seiner Ausrüstung auf der Online-Plattform Reverb. Darunter befinden sich durch Pyrotechnik angebrannte oder zerschlagene Bässe und Kleidung, die Dirnt in Musikvideos trug. Ein Teil der Einnahmen soll wohltätigen Zwecken zugutekommen. Dirnts Online-Shop ist bereits einsehbar. Der Verkauf startet am 9. September.
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12: Frisch gemischt aus der Rockantenne Musikredaktion. Was haben wir mit dabei? AC/DC ist mit dabei, Coldplay, Twisted Sister, Tom Petty ist mit dabei. Oh, Linkin Park ist mit dabei. Mhm. Und Susie Quattro.
0: Jetzt geht's los. Barney's Sixpack in der Rockantenne Frühschicht. 6 Songs am Stück. Das ist der beste Rock.

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0: Music Patrol, Can the Can in der Rockantenne Frühschicht. Gleich Rockmusik aus Italien. Måneskin, Supermodel und R.E.M. mit Classic Rock.
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0: Classic Rock Perle Far Enough. Coldest Eyes. 9.37 Uhr.
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0: Wir wollen Sie hören, eure Geschichte zum Rocksong deines Lebens auf der kostenlosen Rock Antenne Studio Hotline 0800 80 4000 oder über unsere Rock Antenne App. Ja, es können alle möglichen Geschichten sein. Wie ist man zur Rockmusik gekommen? Vielleicht welcher Song lief zur Geburt des ersten Kindes? Auch das gibt's ja. Oder ein unvergesslicher Moment im Sommerurlaub, so wie heute. Hallo!
2: Hey Barney, hier ist der Willi aus Stadt Ilm. Mein Rocksong meines Lebens ist von Limp Bizkit Behind Blue Eyes. Wir waren auf Mallorca im Urlaub. Ich habe quasi von meinem Hotelzimmer aus immer gehört, dass da Musik irgendwo ist. Und ich dachte mir, jetzt gehen wir mal runter, jetzt gucken wir mal, was da abends so für Programm ist. Mhm. Und da war ein Karaoke-Abend. Und da habe ich zusammen einfach mit meiner Freundin gesagt, komm jetzt, wir singen beide gerne und wir haben da keine Scheu und performen halt einfach dieses Lied. Wir haben uns dabei auch gleich geeinigt und ja, die Leute fanden es cool.
0: Sehr gut. Danke Willi, beste Grüße nach Thüringen. Der Rocksong eures Lebens. Jetzt auf Rockantenne, den besten Rock nonstop. Behind Blue Eyes, Limp Bizkit.

10 vor 10, Zeit zu gehen. Mit God Heart, Anytime, Anywhere. Hier geht's gleich weiter mit Julie Radford. Ab 10. Viel Spaß. Auch jetzt viel Spaß mit Frank Zappa, Bobby Brown auf Rockantenne.

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7: Ich bin Tanja Nowak. Es ist 10 Uhr. Guten Morgen. Die deutsche Wirtschaft ist im Frühjahr stärker gewachsen als erwartet. Das Bruttoinlandsprodukt legte von April bis Juni um 0,3% zu, vor allem dank gestiegener Exporte, sagt das Statistische Bundesamt. Eigentlich war nur mit einem Plus von 0,2% gerechnet worden. Damit wächst die deutsche Wirtschaft bereits das dritte Quartal in Folge. Vor mehreren Betriebsversammlungen bei VW hat Niedersachsens Ministerpräsident Lies das Werk in Hannover besucht und auf Herausforderungen wie die Konkurrenz aus China und hohe Energiekosten hingewiesen. Betriebsratschefin Cavallo betonte, dass Kündigungen und Werksschließungen keine Option seien. Heute spricht Konzernchef Blume bei einer Betriebsversammlung in Wolfsburg. Ein schwerer Tornado hat in Südfrankreich enorme Schäden verursacht. Mehrere Häuser wurden beschädigt, viele Haushalte waren ohne Strom. 26 Menschen wurden verletzt. Wegen des Unwetters kam es auch zu Störungen im Flugverkehr, unter anderem in Nizza, Bordeaux, Marseille, Toulouse und Paris.
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8: Moini an diesem Dienstagvormittag gleich mit CCR. Mit dem neuen Banger von Nothing But Thieves. Und rein starten wir in diese Stunde mit diesem Banger aus den 2000ern.
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0: vorbei mit ihrer Hymne Rock'n'Roll All Night and Party Every Day. Das ist definitiv unser Motto des Tages. Wir schicken nämlich Geburtstagsküsschen rüber zu Bandleader Gene Simmons. Nicht nur eine Legende am Bass, sondern auch ein Mann, der das Bild des Rockstars geprägt hat wie kaum ein anderer. Sex, Drugs und Rock'n'Roll waren definitiv sein Motto. Ruhiger geht es Simmons auch heute mit nun 77 Jahren nicht wirklich an. Und das, obwohl sich Kiss vor ein paar Jahren in Live-Rente verabschiedet haben. Sein Erfolg erklärt sich Simmons übrigens so.
1: Inspiration ist meiner Meinung nach völlig überbewertet. Erfolg entsteht zu einem winzigen Teil durch Inspiration und fast vollständig durch harte Arbeit. Je mehr ich arbeite, desto erfolgreicher werde ich. Es gibt einfach keinen Ersatz dafür.
0: Und wir hoffen, das geht noch lange so weiter. Heavy Rockin' Birthday, Gene Simmons. Und gleich geht's weiter mit dem besten Rock Nonstop auf Rockantenne und zwar von Avril Lavigne und Chad Kroeger.

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0: Quatschen mit bei I'll Be There For You von den Rembrandts auf Rockantenne.
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0: Und ihr schnappt euch gerade bei uns 1000 Euro mit so einem XXL-Taschengeld. Ist gut was drin, ne?
2: Ich miete mir einen coolen VW-Bulli und fahre irgendwo ans Meer und hab einen schönen Tag.
3: Shoppen gehen, ne? Aber richtig.
4: Ja, neuen Fernseher wahrscheinlich auch.
5: Ich würde Möbel kaufen. Ich würde Schulden zurückzahlen.
6: Ein paar Monate ordentlich essen anbunkern als Student.
7: Ein Teil davon würde ich auf jeden Fall meinen Eltern zurückzahlen, weil die ja mein Leben lang ganz schön viel für mich investiert haben.
8: Mhm. Zum nächsten Queen-Konzert fahren. Vielleicht nach Japan oder so.
9: Ich glaube, in ganz viel Playmobil investieren, oder?
7: Playmobil?
9: Ja.
0: Ah. Ob jede Menge Playmobil oder eine geile Konzertreise, wenn ihr euch die 1000 Euro sichern wollt, achtet ihr bitte auf diese beiden Songs.

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Ich will jetzt keine Hysteria machen. Aber ihr wisst Bescheid, ne? Def Leppard mit Hysteria jetzt bei uns auf Rockantenne. Einen schönen Dienstagvormittag euch.

0: Ein Song, den ich ungelogen jeden Tag höre. Machine Gun Kelly und Bring Me the Horizon. Maybe. Was ein Brett und was eine geile Kombo. Gleich geht's in die 2000er mit Stains. I'm on the outside. 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Und CC Top sind dabei. Give me all your lovin' gleich bei uns auf Rockantenne.
1: 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Ui, die Rockweisheit des Tages ist auch wieder da. Lang war sie weg, heute kommt sie zurück und zwar mit schlauen Worten aus der Ecke Toto. Ich bin Alex Wangler, wir hören uns später im Rockantenne Home Run.
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8: Neues von Airborne, The Warning und Badtooth. Es wird laut. Airborne liefern wieder kompromisslosen Hardrock, der klingt wie AC/DC auf Speed. The Warning bringt frischen Wind aus Mexiko. Drei Musikerinnen, die mit starken Riffs und Hooks zeigen, wie Modern Rock 2026 klingt. Und Badtooth drehen an der Metalcore- und Alternative-Schraube mit Songs, die gleichzeitig knüppelhart zuschlagen und emotional mitten ins Herz treffen.
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9: Ich bin Tanja Nowak. Es ist 11 Uhr. Guten Tag. Es soll eine Art Neustart werden für die Bundesregierung. Auf Schloss Neuhardenberg in Brandenburg findet heute und morgen die Klausurtagung statt. Neben den Themen Wirtschaft und Zukunft geht es auch um die zunehmende hybride Bedrohung im Land durch Drohnen und den Klimawandel. Kanzler Merz.
10: Trockenheit, Hitze, Waldbrände und Ernteausfälle führen uns vor Augen, dass konkreter Handlungsbedarf besteht. Gesundheit, Krankenhäuser, Altenheime, die Landwirtschaft. Es gibt kaum einen Lebensbereich, der nicht betroffen ist.
9: Bundeskanzler Merz. Die deutsche Wirtschaft ist im Frühjahr trotz der Belastungen durch den Iran-Krieg schneller gewachsen als erwartet. Laut Statistischem Bundesamt stieg das Bruttoinlandsprodukt dank höherer Exporte um 0,3% im Vergleich zum ersten Quartal. Die deutsche Volkswirtschaft ist damit das dritte Quartal in Folge gewachsen, wenn auch nur gering. Die DFB-Legenden Thomas Müller und Mats Hummels sind gemeinsam mit weiteren Ex-Bayern-Stars und Investoren beim portugiesischen Erstligisten Estrela Amadora eingestiegen. Sie übernehmen 90% der Anteile und wollen den Club mit ihrer Erfahrung und ihrem Netzwerk voranbringen. Ziel ist es, Estrela Amadora unter die Top 8 der Liga zu führen und junge Talente zu fördern.
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0: Einen ganz fantastischen Dienstag wünsche ich euch gleich mit den ganz fantastischen Toten Hosen. Außerdem Dio und Stained dabei. Und rein starten wir mit dem Lieblingssong von René aus der Kaiserpfalz. ZZ Top und Gimme All Your Lovin'. Seit wann schon deine unangefochtene Nummer 1, René?
11: Das war tatsächlich in der DDR als Schüler, einmal so 14 Jahre ungefähr. Na, also das war schon irgendwo beeindruckend. Und war der Einstieg in die Rockmusik. Und seitdem höre ich den immer wieder gern und immer wieder ganz laut.
0: Ja, dann machen wir lauter hier für CC Top und GBA.

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0: neues Rockstar-Girl ist unterwegs. Gute Musik hat sie ja jetzt schon im Bauch ihrer Mama miterleben dürfen und musikalische Früherziehung. Um die kümmern wir uns jetzt auch gleich wieder, wenn eure Juniors in der Nähe des Empfangsgeräts sind. Gleich heißt's aufdrehen und gemeinsam abgehen mit Nirvana. Come as you are. Was grundsätzlich auch eine gute Message ist für Kinder. Sei wie du bist. Come as you are, gleich auf Rockantenne.
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0: Einen schönen Dienstag euch jetzt mit

Der beste Rock Nonstop made in Australia, Midnight Oil auf Rockantenne, The Dead Heart. Und ein komplettes Album made at home in den eigenen vier Wänden aufnehmen, das ist heutzutage fast Standard in der Rock- und Metal-Welt. Im Grunde reichen eine Gitarre und ein Laptop, um zu Hause die komplexesten Songs von A bis Z durchzuproduzieren. Vor 50 Jahren ist sowas undenkbar. Entweder hast du ein Plattenlabel mit Millionen Dollar teuren Studios im Rücken, oder du kannst es auch gleich bleiben lassen, ne? Das ist die Realität bis Tom Scholz das Undenkbare nicht nur versucht, sondern in Perfektion ausführt. In seinem eigenen Keller schreibt und produziert er ein komplettes Album. Die technische Entwicklung ist damals aber noch nicht so weit, dass Tom Scholz seine Vision umsetzen kann. Also baut er sich Verstärker, Effektgeräte und mehr Equipment einfach selbst. Was rauskommt, ist nicht nur das wohl erste heimproduzierte Hitalbum der Musikgeschichte, sondern eine der Stadion- und Classic-Rock-Platten aller Zeiten.

Der Sound einer kompletten Band, wie in einem XXL-Stadion, produziert im dunkelfeuchten Keller eines 29-jährigen Genies. Erschienen ist dieses Meisterwerk heute, vor genau 50 Jahren. Und da gönnen wir uns doch direkt eine der zeitlosen Perlen davon. Der beste Rock nonstop auf Rockantenne mit Boston und More Than a Feeling. Einen schönen Dienstag euch.

0: Primal Scream, eine Band aus Schottland, die bei uns in Deutschland viel zu unbekannt ist. Aber dafür sind wir von Rockantenne ja da, um euch solche Bands näher zu bringen. Brox war das bei uns auf Rockantenne zum Start in die Mittagspause an diesem Dienstag. Und unbekannt sein, das kann Lou Reed nicht passieren.
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0: Deswegen ist er auch gleich dabei, denn er gehört zu den Größten. Und auch die feiern wir mit Walk on the Wild Side gleich. Und Volbeat. Mit Lonesome Rider starten wir in die nächste Stunde gleich bei uns auf Rockantenne.
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10: In Köln findet endlich wieder die Gamescom statt und da werden Trailer gezündet wie Silvesterböller. Unter anderem zu Call of Duty Modern Warfare 4 und Gears of War E-Day. Außerdem bringen Ghost ihren Konzertfilm ins Kino, inklusive jeder Menge theatralischem Heavy Rock auf der großen Leinwand. Und im Release-Regal kündigen sich an Airborne, The Warning und Beartooth, drei starke neue Alben von klassischen Headbanging-Hymnen bis Modern Rock und Metal. Also, ob Konsole, Kinosessel oder Couch, die Woche ist schön laut.
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11: Ich bin Tanja Nowak. Es ist 12 Uhr. Guten Tag. Raus aus der Wirtschaftsschwäche und Deutschland zukunftsfähig machen. Bundeskanzler Merz sieht Chancen, die Flaute zu überwinden. Auf Schloss Neuhardenberg in Brandenburg startet heute dazu eine zweitägige Klausurtagung. Neben den Themen Wirtschaft und Zukunft geht es auch um den Klimawandel und die zunehmende hybride Bedrohung im Land durch Drohnen. Merz kündigt an, Deutschland soll auch im KI-Zeitalter ein starkes Land sein.
12: Deutschland bleibt ein sicheres Land. Deutschland schreckt ab. Die Bundesregierung erlegt Urhebern hybrider Angriffe einen Preis auf. Sie werden dafür bezahlen. Das ist ein wichtiges Ziel des Gesetzespaketes zu den Nachrichtendiensten, das wir im August im Kabinett bereits beschlossen haben.
11: Bundeskanzler Merz. Bei dem mutmaßlichen Anschlagsversuch am Flughafen Leipzig-Halle wurden offenbar mehr Drohnen eingesetzt als bislang bekannt. In der Nähe des Flughafens haben Ermittler ein weiteres Fluggerät und möglicherweise Sprengstoff entdeckt, melden NDR, WDR und die Süddeutsche Zeitung. Die Bundesanwaltschaft ermittelt. In Köln startet heute Abend mit der Opening Night die Gamescom, die größte Computerspielmesse der Welt. Offiziell eröffnet wird sie morgen mit Politikprominenz. Ab Donnerstag ist sie für alle Besucher offen. In diesem Jahr sind 1600 Aussteller dabei, darunter Branchengrößen wie Microsoft, Sony und Epic Games.
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0: Und gleich mit den Scorpions, mit der neuen Single von The Pretty Reckless. Genesis und Lou Reed sind dabei und den Anfang machen Volbeat und warum die so geil sind. Das weiß unser Hörer Enrico aus Thüringen.
7: Weil Volbeat eben eine Performance haben. Michael Paulsen hat eine Stimme, die ist fast einmalig, würde ich sagen. Und der Sound auch live trifft einem die Seele.
0: So ist es. Mit ihrem Lonesome Rider starten wir in die Mittagspause. Einen schönen Dienstag euch.

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0: Radiohead, Creep auf Rock Antenne. Und wer würdet ihr sagen? Das ist lustig, weil wir gerade über Creeps gesprochen haben. So, wir reden jetzt über die größte Maus im Rockbusiness. Wer ist nicht der größte Creep, sondern die größte Maus im Rockbusiness? Also ich habe ganz klar einen Favoriten.
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0: Und warum? Weil es wohl keinen netteren und sympathischeren Metal-Frontmann gibt als ihn. Aber natürlich lieben wir Rob nicht nur deshalb.
2: Er war der Erste, der diese High-Pitch-Vocals eingesetzt hat und die bis heute halten kann.
3: Weil er alles rausholt und das auch ans Publikum überträgt und man muss einfach mitmachen.
4: Ich bin mit Judas groß geworden. Wenn man da mal von der Arbeit müde war, dann hat man einfach Judas reingeknallt und da war man wieder hellwach. Der gehört einfach dahin, ne? Der kann man sich gar nicht wegdenken.
5: Ohne Judas, denke ich, wäre die Geschichte des Rock eine andere gewesen.
0: Oh ja, wahre Worte. Wir gratulieren diesem Gentleman, Virtuosen und Pionier, dem Metal God, herzlichst zum 75. Geburtstag heute. Heavy Rockin' Birthday. Und da geben wir uns jetzt natürlich eine echte Perle aus der Judas Priest Welt. Der beste Rock-Nonstop auf Rock Antenne mit Breaking the Law.

0: Inga. Queen läuft auf Rockantenne. Don't Stop Me Now. Aber um den geht's ja gar nicht. Es geht um den. Wenn der läuft, Bohemian Rhapsody, dann gibt's 100 Euro. Und wenn davor auch noch die Emptiness Machine von Linkin Park läuft, dann sind sogar 1000 Euro. Aber bei Don't Stop Me Now leider nicht. Da gibt's einfach nur gute Musik. Und gute Musik auch gleich wieder um kurz nach eins. ACDC und Thunderstruck gleich dabei bei uns auf Rockantenne.
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11: Ich bin Jutta Rittborg. Es ist 13 Uhr. Guten Tag. Die Bundesregierung will nach der Hitzewelle dieses Sommers konkrete Maßnahmen ergreifen und bei der Kabinettsklausur ab heute auf Schloss Neuhardenberg in Brandenburg über die Lage beraten. Kanzler Merz betont die Notwendigkeit, den Klimawandel einzudämmen und das Land besser anzupassen. SPD-Minister fordern dafür eine Grundgesetzänderung, stoßen damit aber auf Skepsis in der Union. Die USA haben neue Sanktionen gegen rund 60 iranische Firmen und Personen verhängt, die Finanzen, Öl, Technologie und Schifffahrt betreffen. Außerdem fordert Finanzminister Bessent andere Länder auf, alle Wirtschaftsbeziehungen zum Iran abzubrechen, um das Land zu isolieren. Laut einer neuen Umfrage der Stiftung für Zukunftsfragen verliert klassische Geselligkeit in Deutschland an Bedeutung. Nur noch 19% treffen sich regelmäßig mit Freunden. Vor 40 Jahren waren es 37%. Soziale Kontakte verlagern sich zunehmend ins Digitale, während Internet, Fernsehen und Handy den Alltag bestimmen.
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0: Um kurz nach eins an diesem wunderschönen Dienstag gleich mit mir. Mit ein bisschen zum Mitgrölen, die Kings of Leon. Und ein fantastischer Klassiker von Fleetwood Mac. Nein, nein, nein, der beste Rock nonstop, der stoppt nicht. Los geht's auch direkt großartig mit.
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0: geben das Motto vor, don't stop, wir stoppen nicht, müssen nur ganz kurz Pause machen, denn wie ihr wisst, sind wir nicht gebührenfinanziert, sondern Privatradio und sind auf Werbung angewiesen. Aber don't stop believing, danach geht's natürlich direkt weiter, unter anderem mit den Beatsteaks und Journey natürlich, wie wir sie schon angespielt haben. Also please forgive me. Dass wir ganz kurz unterbrechen müssen. Diese wunderschöne Musik. Brian Adams auch gleich dabei mit Please Forgive Me bei uns auf Rockantenne.
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1: The Who, Hun. Liebe Hörer, bringt euer Mongolisch auf Vordermann, es darf wieder mitgekehlkopft werden. The Who sind zurück mit ihrem dritten Studioalbum Hun und bieten erneut allerfeinsten Folk-Metal, made in

zehren die Mongolen von ihrer Exotik. Aber selbst wenn man die entfernen würde, blieben unterm Strich immer noch geile Hardrock-Songs übrig. Die außergewöhnliche Instrumentierung ermöglicht aber, uns so richtig in die mongolische Geschichte zu entführen, die The Who in ihren Songs darstellen. Freuen wir uns also auf die Tour von The Who im Oktober und hören bis dahin Hun, das Album der Woche auf Rockantenne. Und natürlich geben wir uns daraus jetzt auch einen Song.

am Nachmittag vertreibt Kummer und... Okay. Metallica macht einfach immer gute Laune, auch am Dienstag, Montag, Freitag, egal wann, auf jeden Fall Until It Sleeps gerade bei uns gehört auf Rockantenne. Und nach den News um 2 geht's weiter mit Avril Lavigne.

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1: 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Heute Nachmittag bitte auch besonderes Ohrenmerk darauf. Um welche Songs es dabei geht, ihr hört das immer zwischendurch hier auf Rockantenne, aber natürlich auch gleich zu Beginn um 15 Uhr im Rockantenne Home Run. Ui, die Rockweisheit des Tages ist auch wieder da. Lang war sie weg, heute kommt sie zurück und zwar mit schlauen Worten aus der Ecke Toto. Ich bin Alex Wangler, wir hören uns später im Rockantenne Home Run.
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9: Neues von Airborne, The Warning und Bertuf. Es wird laut. Airborne liefern wieder kompromisslosen Hardrock, der klingt wie AC/DC auf Speed. The Warning bringt frischen Wind aus Mexiko. Drei Musikerinnen, die mit starken Riffs und Hooks zeigen, wie Modern Rock 2026 klingt. Und Bertuf drehen an der Metalcore- und Alternative-Schraube mit Songs, die gleichzeitig knüppelhart zuschlagen und emotional mitten ins Herz treffen.
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10: Ich bin Jutta Rückrock. Es ist 14 Uhr. Guten Tag. Die Bundesregierung will die deutsche Wirtschaft aus der Wachstumsschwäche herausführen. Das sagte Bundeskanzler Merz vor Beginn der zweitägigen Kabinettsklausur in Brandenburg. Deutschland habe nach wie vor eine hervorragende industrielle Basis und einen starken Mittelstand, so Merz. Die neuesten Wirtschaftsdaten zeigen für das zweite Quartal immerhin schon ein etwas stärkeres Wachstum als erwartet. 0,3% statt 0,2%. Das Auto bleibt in Deutschland mit großem Abstand das wichtigste Verkehrsmittel. Über 80% fahren laut einer neuen TÜV-Umfrage mindestens einmal pro Woche mit dem Auto. Auf Platz 2 folgt das Zu-Fuß-Gehen. Mit Bus und Bahn fährt wöchentlich jeder Fünfte. Für den Anschlagsversuch am Flughafen Leipzig Anfang August wurden anscheinend gleich mehrere Drohnen verwendet. Ermittler haben nach Recherchen von NDR, WDR und Süddeutscher Zeitung wohl noch eine dritte Drohne gefunden und gleich daneben auch Sprengstoff. Bundeskanzler Merz kündigte an, man werde bald neue Erkenntnisse dazu vorlegen.
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11: Wie schön, dass ihr dabei seid. Dabei sind auch gleich Toto. Außerdem der Boss Bruce Springsteen mit Born to Run. Ja, der hat auch einen Song, der Glory Days heißt. Aber Glory Days, den Song gibt's gleich von Kiss and Dynamite.

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Es gibt noch schöne Überraschungen in diesem Leben. Kissin' Dynamite haben mit ihrem Noch-Sänger Hannes Braun ein Abschiedsalbum aufgenommen. Erste Single daraus und neu auf Rockantenne.

0: Offspring dabei, die sind ganz große Fans von Electric Callboy. Deswegen haben sie jetzt auch einen Song mit den Jungs aus Castrop-Rauxel aufgenommen. Und Electric Callboy selbst waren davon ein bisschen überrascht. Und vielleicht auch ein bisschen überfordert, denn Electric Callboy sind selbst ganz, ganz große Fans von The Offspring.
1: Wir müssen einfach mal kurz darüber reden, dass wir auf diesem Festival waren in Belgien. Und uns dann gesagt wurde, The Offspring wollen mal mit euch sprechen. Und wir dachten, wie man so ist, ne, als Kinder der 90er, wir haben irgendwas angestellt. Man rechnet nie damit, dass man gelobt wird. Auf jeden Fall kamen die dann und haben uns ganz liebe Sachen gesagt. Diese Band war einer der Gründe, warum ich mir damals eine E-Gitarre gekauft habe. Das war so, ey, krass, erstmal weggeflasht und dann so, können wir eure Show von der Seite gucken? Das war irgendwie krank. So, das sind deine Idole und jetzt sind die, die kennen dich und finden deine Mucke geil. Und dann dachten wir, jetzt machen wir einen Song mit denen.
0: Ach, großartig. Ich liebe solche Geschichten. Und weil wir The Offspring auch lieben, gibt's auch gleich The Kids Aren't Alright. Und ab kurz nach drei geht's weiter mit dem Mann, den wir auch alle lieben, nämlich Alex Wangler im Rockantenne Home Run. Wir hören uns morgen wieder ab 10 Uhr bei Rock im Job auf Rockantenne. Judy Redford war das. Habt noch einen wunderschönen Dienstag.
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7: Das Album Boston von, ganz genau, Boston wird in dieser Woche 50 Jahre alt. Die Platte hat Mitte der 70er den Sound geprägt, den wir bis heute lieben. Gigantische Gitarrenwände, mehrstimmige Chöre und Melodien, die sich direkt ins Hirn fräsen. Schon der Opener, More Than a Feeling, bis heute einer der größten Rocksongs überhaupt. Übrigens, das Album entstand damals zu großen Teilen als Heimstudio-Projekt mit selbstgebautem Besteck. Ja, dass Boston trotzdem diesen brachialen Stadionsound hinbekommen haben, das haben sie ihrem Bandleader und Mastermind Tom Scholz zu verdanken.
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8: Das Rockantenne Deutschlandwetter. In der Nordosthälfte scheint oft die Sonne, aus Südwesten ziehen Regenwolken durch, später einzelne Gewitter. Temperaturen an den Küsten etwa 22, im Markgräfler Land bis 30 Grad und schwül. Ich bin Jutta Rebrock, es ist 15 Uhr, guten Tag. Die von der Bundesregierung geplante Zuckersteuer soll offenbar noch viel mehr Getränke betreffen. In einem Eckpunktepapier des Finanzministeriums sind laut Medienberichten neben Limonaden auch Säfte, Milchgetränke oder Eistees aufgeführt. Außerdem sogar zuckerfreie Getränke mit Süßstoff, wie Cola Zero. Die Bundesregierung will mit der Steuer den Zuckerkonsum senken und zusätzliche Einnahmen erzielen. Die Stimmung in der deutschen Wirtschaft hat sich zum vierten Mal in Folge verbessert. Der Geschäftsklimaindex ist erneut gestiegen, teilte das IFO-Institut in München mit. Die befragten Unternehmen schätzen ihre aktuelle Lage besser ein und auch die Erwartungen an künftige Geschäfte sind optimistischer. Die USA haben neue Sanktionen gegen rund 60 iranische Firmen und Personen verhängt, die Finanzen, Öl, Technologie und Schifffahrt betreffen. Außerdem forderte US-Finanzminister Bessent andere Länder auf, alle Wirtschaftsbeziehungen zum Iran abzubrechen, um das Land zu isolieren.
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9: Ah, das ist toll. Ihr seid da und er ist auch wieder da. Der Rockantenne Double Shot bringt euch bares Geld und Attacke, das ging gestern schon mal los, denn er hat mit 100 Euro für euch zugeschlagen. Es gilt schon wieder. hört ihr Emptiness Machine von Linkin Park und Queen mit Bohemian Rhapsody gibt's 1.000 Euro. Unter der kostenfreien 08080 4.000 hört ihr einen der beiden Songs, gibt's trotzdem immerhin 100 Euro. Ihr habt das im Blick, gell? Also im Ohr. Ich frag mal. Gleich gratulieren wir aber erstmal Gene Simmons von KISS. Der hat nämlich heute Geburtstag.
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0: R.E.M. auf Rockantenne. Hallo, hier ist der Rockantenne Homerun. Alex Wangler. Und wenn ich sage, echter Rock'n'Roller, an wen denkt ihr zuallererst?
1: Manche sagen sogar, ich bin einer der letzten Rock'n'Roller, zumindest in der deutschen Politik. Und dann war ich in meiner Jugend echter Kiss-Fan. Bom, bom, bom, bom, bom, bom, bom, da geht's los.
0: Ja, so Markus Söder. Nein, keine Sorge, es geht nicht um ihn, aber mit Kiss liegen wir ziemlich richtig. Gene Simmons wird heute 77 Jahre alt. Seit über einem halben Jahrhundert ist der Mann am Bass und Mikrofon bei Kiss und hat unseren kollektiven Musikgeschmack geprägt wie nur wenige.
2: Ja, also ich bin 99 geboren, aber für mich war Kiss trotzdem noch total präsent, weil ich immer in der Plattensammlung von meinen Eltern rumgesucht habe. Deswegen habe ich dann auch als Kind sehr, sehr viel Kiss gehört.
3: Kiss war Ende der 70er, Anfang der 80er meine erste Kassette, die ich mir kaufen durfte. Und seitdem bin ich dem Rock und Metal verfallen.
4: Kiss habe ich 2-3 Mal live gesehen. Und die Show, die Kiss macht, ist einfach großartig. Und sie haben mit ihrem Stadionrock eigentlich für mich ein komplett neues Musikgenre geprägt.
0: Mhm. Und auch für den monströsen Glam-Rock-Style auf der Bühne war der langzüngige Demon mitverantwortlich, weil Kiss vor ein paar Jahren offiziell in Live-Rente gegangen sind. Am komplett aufhören denkt Simmons aber noch lange nicht. Er steht weiterhin immer mal wieder mit Kollege Paul Stanley für einzelne Konzerte auf der Bühne, tourt mit seiner Soloband über den Globus und außerdem munkelt man, dass Kiss sogar an neuer Musik im Studio schrauben. So geht es hoffentlich noch ein bisschen weiter. Wir schicken rockige Grüße rüber. Happy Birthday, Gene. Und rocken natürlich ab zu Kiss jetzt im besten Rock nonstop auf Rockantenne. Calling Dr. Love.

0: The Who und Free. Es gibt natürlich nachher nochmal Musik von The Who, etwas später hier auf Rockantenne, denn die Mongolen von The Who haben ja das Album der Woche bei uns geparkt und da freuen wir uns natürlich sehr darüber und hören auch in Kürze rein. Toys and Favor. Es geht weiter im besten Rock Nonstop mit The Helicopters. Manfred Mann's Earth Band ist dabei. Und wir achten auf den Rockantenne Double Shot. Hat's ja schon erklärt, ne?
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9: Katrin Steinberger. Es ist 3:30. Guten Tag. Bei Volkswagen stehen weitere Einsparungen an. Konzernchef Blume sagte heute vor der Belegschaft in Wolfsburg, die bisherigen Maßnahmen reichten nicht aus, der Konzern müsse konsequent Kosten senken. Man müsse Strukturen verschlanken und Komplexitäten reduzieren. Hintergrund sind hoher Wettbewerbsdruck und Zölle. Die Bundesregierung will Ich bin Katrin Steinberger. Es ist 3:30. Guten Tag. Bei Volkswagen stehen weitere Einsparungen an. Konzernchef Blume sagte heute vor der Belegschaft in Wolfsburg, die bisherigen Maßnahmen reichten nicht aus, der Konzern müsse konsequent Kosten senken. Man müsse Strukturen verschlanken und Komplexitäten reduzieren.

0: Die DFB-Legenden Thomas Müller und Mats Hummels sind gemeinsam mit weiteren Ex-Bayern-Stars und Investoren beim portugiesischen Erstligisten Estrela Amadora eingestiegen. Sie übernehmen 90% der Anteile. Ziel ist es, den Verein unter die Top 8 der Liga zu führen und junge Talente zu fördern.
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2: Gerade war es halb vier.
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0: Halt, das war doch jetzt, oder?
1: Ganz genau. Queen mit Bohemian Rhapsody. Ruft jetzt an auf der kostenlosen 08000 80 4000 und sichert euch 100 Euro.
0: Oder?
1: Oder es folgt jetzt direkt Linkin Park mit The Emptiness Machine.
0: Und dann heißt Ka-Ching!
1: Dann ist das der Double Shot. Hier auf Rockantenne. Auf Rockantenne. Und eure Chance auf 1000 Euro.

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1: Nichts ahnt, den besten Rock nonstop ein wenig genießen auf dem Weg Richtung Feierabend und dann, zack, da war Queen mit Bohemian Rhapsody. Das bedeutet mal eben, oh, 100 Euro, was hier mehr dran ist.
2: Hallo, da ist Michel Steinwiesen. Hi. Ich rufe an wegen Ihnen 100 Euro.
1: Er weiß es schon. Hast du also quasi schon mitgerechnet?
2: Ja.
1: Ja, der zweite Titel, leider blieb er uns erspart, aber das heißt ja nichts. Das kann ja heute durchaus vielleicht sogar gleich nochmal passieren. Das heißt auch für dich, du kannst jederzeit wieder mitmachen. Ne? Für 100 Euro, Michael, gratuliere ich dir jetzt erstmal.
2: Vielen Dank, das ist super. Ich bin Busbude, ich fahre gerade in die Basis zurück, das ist super.
1: Also ob du das jetzt einsetzt für den Einkauf zu Hause, mit beim nächsten Tanken mit einfließen lässt oder mal deine Frau schön zum Essen einsetzt, das ist deine Sache.
2: Genau, super.
1: Gut aufgepasst, herzlichen Glückwunsch, aber das war ja noch längst nicht alles. Immerhin, es hätten auch 1.000 Euro sein können, wenn Queen mit Bohemian Rhapsody läuft. Und dann noch... Linkin Park, The Emptiness Machine. Beide Songs direkt hintereinander, egal in welcher Reihenfolge. Dann sofort die kostenlose Studio-Hotline anrufen. Es ist die 08080-4000. Es kann zu jeder Tages- und Nachtzeit soweit sein, der Rockantenne Double Shot, dann wären es sogar 1.000 Euro. Ja, eigentlich kann es auch sofort wieder sein. In den nächsten Minuten, in der nächsten Stunde, wer weiß.

0: Steve Miller Band. Ja, singt einfach weiter, aber der Song wird ausgeblendet und kann man gar nichts machen. Ne? Das habe ich mich schon immer gefragt bei diesem Song. Der singt einfach weiter, aber der Song geht weg. Stück für Stück wird immer leiser. Dann ist er nicht mehr da. The Joker auf Rock Antenne. Es war ein kleiner Ausflug in eine wilde Zeit, die wir, die meisten von uns natürlich noch kennen. 70er Jahre tatsächlich. Und weiter geht's im besten Rock Nonstop mit einer wilden Partie mit Ian Lloyd. The Killers. Von keiner Party da draußen mehr wegzudenken. Und ich bin sofort wieder da.
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10: Rob Halford von Judas Priest feiert in dieser Woche seinen 75. Ehrentag. Der Metal God hat nicht nur mit Ledernieten und seiner Stimme ein ganzes Genre definiert, sondern zeigt auf Instagram, dass in jedem Metalhead eben auch ein weicher Kern steckt. Rob zeigt uns im Netz sein Privatleben und vor allem seine große Liebe zu Katzen. Also unser Tipp, wenn man mal eine Pause vom Headbangen braucht, glückseliges Durchklicken von Rob Halfords Social Media Kanälen, weil Metal und Meats gibt doch nichts Schöneres. Happy Birthday, Rob Halford.
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11: Das Rockantenne Deutschlandwetter. In der Nordosthälfte scheint oft die Sonne, aus Südwesten ziehen Regenwolken durch, später einzelne Gewitter. Temperaturen an den Küsten etwa 22, im Markgräfler Land bis 30 Grad und schwül. Ich bin Jutta Rittbrock, es ist 16 Uhr, guten Tag. Die Wirtschaft stärken, das ist eins der Top-Ziele der Bundesregierung, wie Bundeskanzler Merz heute vor Beginn der 2-tägigen Kabinettsklausur in Brandenburg sagte. Deutschland habe nach wie vor eine hervorragende industrielle Basis und einen starken Mittelstand, so Merz. Die neuesten Wirtschaftsdaten zeigen für das 2. Quartal immerhin ein etwas stärkeres Wachstum als erwartet, 0,3% statt 0,2. Laut einer neuen Umfrage der Stiftung für Zukunftsfragen verliert klassische Geselligkeit in Deutschland an Bedeutung. Nur noch 19% treffen sich regelmäßig mit Freunden. Vor 40 Jahren waren es 37%. Soziale Kontakte verlagern sich zunehmend ins Digitale, während Internet, Fernsehen und Handy den Alltag bestimmen. Die ehemalige Außenministerin Annalena Baerbock hat ab Herbst einen neuen Job. Sie bleibt in New York und übernimmt an der Columbia University die Professur Global Leadership. Sie wird außerdem Co-Vorsitzende eines Masterstudiengangs. Am 8. September endet Baerbocks einjährige Amtszeit als Präsidentin der UN-Generalversammlung.
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0: Ja, was nicht so alles los ist auf der Welt, hm? Hier seid ihr richtig, passiert euch nichts. Im Gegenteil, ihr könnt sogar noch 1.000 Euro im Rockantenne Double Shot mal ebenso im Vorbeigehen mitnehmen. No? Alles möglich, auch heute noch im Rockantenne Home Run. Es wird viel gesprochen über viele Dinge und manches geht auch viral, zum Beispiel bei Insta. Und da ist Youngblood schon wieder so ein Ding geglückt. Es geht um eins seiner Konzerte. Was genau da geschehen ist, hört ihr gleich nach John White, Ian Lloyd und The Killers.
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0: Es ist der Rock Antenne Homerun. Was gehört für euch zu einem guten Konzert? Besuch mit dazu, richtig lustiges Plakat hochhalten. Ich will ein Gig von dir. Ja, die Zeiten sind aber irgendwie vorbei. Heute steht auf solchen Plakaten:
1: We are pregnant, you are gender reveal.
0: Wir sind schwanger, mach unser Gender Reveal. Liest Jungrocker Youngblood hier in einem Video vor der Clip entstand auf einem seiner Konzerte vor einigen Wochen. Natürlich lässt sich der Brite nicht nehmen, das Werden der Elternpaar auf die Bühne zu holen, um ihnen das Geschlecht ihres Kindes zu verkünden. Sichtlich nervös übernimmt er den Umschlag mit der Info und sagt dazu:
2: Ich bin zwar kein Pfarrer, aber auf jeden Fall mache ich das. An diesen Moment werde ich mich für immer erinnern. Wir bringen neues Leben in diese Welt. Was für ein schöner Tag.
0: So, und dann öffnet er den Umschlag.
1: It's a fucking day!
0: Freude natürlich unter allen Beteiligten. Ein neues Rockstar-Girl ist unterwegs. Gute Musik hat sie ja jetzt schon im Bauch ihrer Mama miterleben dürfen. Ja, auch auf Green Day-Konzerten passieren Sachen oder fliegen Dinge auf die Bühne. So bekam Billie Joe Armstrong mal einen heranfliegenden Schuh in den Schritt. Das war im Palace in Hollywood Ende der 90er. Was macht Billie Joe Armstrong? Nur gelacht und einfach weitergemacht. Und weitermachen, das wird er auch hier. Jetzt mit Green Day im besten Rock Nonstop.
3: Whoa!

0: Kurz vor 5 haben wir es jetzt. Im Hause Boston gibt es heute was zu feiern. Was genau? Hört ihr in wenigen Minuten. Und der Rock Antenna 100 nimmt Fahrt auf mit Five Finger Death Punch. Im besten Rock Nonstop auch Foreigner.
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11: Katrin Steinberger. Es ist 16:30. Guten Tag. Bei der Belegschaft des Autobaus VW wächst der Unmut gegen Vorstandschef Blume. Grund dafür sind die angekündigten Sparmaßnahmen. Betriebsratschefin Carvalho sagt, mit Blume lasse sich aktuell nicht arbeiten. Das Vertrauen in den Vorstand sei beschädigt. Seit der Ankündigung der Sparpläne in den vergangenen Monaten kämpfen Zehntausende Angestellte um ihre Jobs. Der Druck auf FIFA-Präsident Gianni Infantino wächst weiter. Mehrere frühere Weltklasse-Fußballer, darunter der französische Weltmeister Emmanuel Petit, haben sich gegen eine weitere Amtszeit des Schweizers ausgesprochen. Auf Instagram fordert die Gruppe einen Neuanfang im Verband. Die FIFA habe sich mit Infantino von den Grundwerten entfernt, heißt es weiter. Laut einer neuen Umfrage der Stiftung für Zukunftsfragen verliert klassische Geselligkeit in Deutschland an Bedeutung. Nur noch 19% treffen sich regelmäßig mit Freunden. Vor 40 Jahren waren es 37%. Soziale Kontakte verlagern sich immer mehr ins Digitale, während Internet, Fernsehen und Handy den Alltag bestimmen.
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0: Damit exakt 16:30 im Rock.

Scorpions auf Rock Antenne besten Rock nonstop. Ein komplettes Album in den eigenen vier Wänden aufnehmen. Ist heutzutage fast schon Standard in der Rock- und Metal-Welt. Im Grunde reichen eine Gitarre, ein Laptop und zu Hause noch die komplexesten Songs von A bis Z eben durchzuproduzieren. Vor 50 Jahren war das total undenkbar. Entweder hast du ein Plattenlabel mit Millionen Dollar teuren Studios im Rücken oder du lässt es einfach bleiben. Das ist die Realität. Bis Tom Scholz das Undenkbare nicht nur versucht, sondern in Perfektion ausführt. In seinem eigenen Keller schreibt und produziert er ein komplettes Album. Die technische Entwicklung ist damals aber noch nicht so weit, dass Tom Scholz seine Visionen umsetzen kann. Also baut er sich Verstärker, Effektgeräte und mehr Equipment einfach selbst. Was rauskommt, ist nicht nur das wohl erste heimproduzierte Hitalbum der Musikgeschichte, sondern eine der Stadion- und Classic-Rock-Platten aller Zeiten, eine der

Debütalbum Boston von, ja, von Boston eben. Gigantische Gitarrenwände und der Sound einer kompletten Band wie in einem XXL-Stadion, produziert und im funkelfeuchten Keller eines 29-jährigen Genies. Ne? Erschienen ist dieses Meisterwerk übrigens genau heute vor 50 Jahren und wir gönnen uns eine der zeitlosen Perlen davon. Im besten Rock, nonstop auf Rockantenne. Hitch a Ride, das sind Boston.

0: Ja, hier hat er sich selbst mal einen rausgelassen. Ansonsten kennt man ja Russ Ballard eigentlich nur, dass er sehr, sehr viel für andere schreibt. The Fire Still Burns im Alleingang. Rock an seiner Homerun, 3 vor 5. Besten Rock Nonstop, Alanis Morissette. Hier gleich bei mir. Und die wallenden Mähnen von Europe sind auch dabei. Bin gleich wieder hier.
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6: Das Rockantenne Deutschlandwetter. In der Nordosthälfte scheint oft die Sonne, aus Südwesten ziehen Regenwolken durch, später einzelne Gewitter. Temperaturen an den Küsten etwa 22, im Markgräfler Land bis 30 Grad und schwül. Ich bin Jutta Rittrock, es ist 17 Uhr, guten Tag. Die Stimmung in der deutschen Wirtschaft hat sich zum vierten Mal in Folge verbessert. Der Geschäftsklimaindex ist erneut gestiegen, teilte das IFO-Institut in München mit. Die befragten Unternehmen schätzen ihre aktuelle Lage besser ein und auch die Erwartungen an künftige Geschäfte sind optimistischer. Der Zugbegleiter, der Anfang Februar bei einer Fahrscheinkontrolle getötet wurde, wird mit einem Mahnmal geehrt. Im Hauptbahnhof Mannheim soll am 18. September eine Gedenktafel enthüllt werden, teilte ein Sprecher der Deutschen Bahn mit. Der 36-Jährige war nach einem Angriff in einem Regionalexpress gestorben. Der Täter wurde zu 10 Jahren Haft verurteilt. In Köln startet am Abend mit der Opening Night die Gamescom, die größte Computerspielmesse der Welt. Offiziell eröffnet wird sie morgen mit Politikprominenz. Ab Donnerstag ist sie für alle Besucher offen. In diesem Jahr sind 1600 Aussteller dabei, darunter Branchengrößen wie Microsoft, Sony und Epic Games.
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0: Willkommen dazu, schön, dass ihr da seid. Geburtstagskuchen und Luftballons, das war ja gestern. Rob Halford feiert heute lieber mit Judas Priest auf der Bühne. Am liebsten im kroatischen Pula. Gleich verrate ich euch, welchen Geburtstag der Metal God feiert und bei was der Meister ganz schwach wird.
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0: So, na gut. Ihr Lieben, jetzt legen wir mal das Knäuel beiseite und jetzt bitte alle die Stimmchen aktivieren. Ja, sehr gut. Und damit wünschen wir dem wohl größten Katzenfan der Welt und dem Metal-God himself, Rob Halford, alles erdenklich Gute zum 75. Ein Mann, der definitiv mit der Zeit gegangen ist. Schaut einfach mal auf seinen Insta-Kanal, da macht uns Rob mit seinen Katzenvideos und Heavy Metal Blessings regelmäßig glücklich. Aber natürlich ist er auch nach wie vor einer der ganz großen Metal-Sänger. Das hat er auch in diesem Jahr auf dem Wacken erneut bewiesen.
1: Geil, einfach geil.
2: Absoluter Wahnsinn. Der Mann hat die Bühne gerockt, unglaublich.
3: Einfach nur saustark.
4: Eine 10 von 10.
5: Geht schon nicht besser, 100%, Wahnsinn.
6: Mega, richtig Bock gemacht.
7: Genial, absolut gut.
0: Ja, da stimmen wir doch gleich mit ein und erheben die Tassen auf dich, lieber Rob, auf die nächsten 75. Und da geben wir jetzt natürlich mal eine echte Perle aus der Judas Priest-Welt. Beste Rock nonstop mit Turbo Lover.
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0: Das ist der sogenannte Erfinder des Stage Diving, Iggy Pop. Ja, früher war das natürlich ein Riesending mit Anlauf nehmen und dann ab in die Masse. Ja, ab und zu macht das. Ich meine, der Mann ist jetzt 79. Ja, ab und zu macht das tatsächlich noch. Das letzte Mal ist es tatsächlich belegt im Jahr 2022. Aber das ist dann eher ein Hinabgleiten statt Springen. Na, aber er lässt sich schon noch ins Publikum. Und das trotz Hüftgleiten mit allen drum und dran. Stone Sour erfrischen uns gleich im besten Rock. Nonstop auf Rockantenne. Und Liquido. Was haben wir noch? Wir hören ins Album der Woche. Das kommt von The Who aus der Mongolei. In ein paar Minuten.
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2: Steinberger. Es ist 5:30. Guten Tag. Die von der Bundesregierung geplante Zuckersteuer soll offenbar noch viel mehr Getränke betreffen. In einem Eckpunktepapier des Bundesfinanzministeriums sind laut Medienberichten neben Limonaden auch Säfte, Milchgetränke oder sogar Eistees aufgeführt. Außerdem auch zuckerfreie Getränke mit Süßstoff, wie zum Beispiel Cola Zero. Die Bundesregierung will mit der Steuer den Zuckerkonsum senken und auch zusätzliche Einnahmen erzielen. Das Auto bleibt in Deutschland mit großem Abstand das wichtigste Verkehrsmittel. Über 80% fahren laut einer neuen TÜV-Umfrage mindestens einmal pro Woche mit dem Auto. Auf Platz 2 folgt das Zu-Fuß-Gehen. Mit Bus und Bahn fährt jede Woche jeder Fünfte. Der FC Bayern startet ohne Jamal Musiala in die Fußball-Bundesliga. Der 23-Jährige steht am Freitag gegen VfB Stuttgart nicht im Kader, melden Kicker und Bild. Nach mehreren Krampfanfällen arbeiten Ärzte, Verein und Trainer an der richtigen Medikation. Musiala soll im Laufe der Woche wieder mit dem Team trainieren.
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0: Genau, 5:30.
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0: Rock Antenne Homeland. Es ist 10 Jahre her, dass sich die Formation The Who aus der Mongolei gegründet hat und sie liefern uns schon wieder neuen Stoff.
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0: Album der Woche heißt Hun und kommt von The Who. Liebe Stimmakrobaten, bringt euer Mongolisch auf Vordermann. Es darf wieder mitgekehlkopft werden. The Who sind zurück mit ihrem 3. Studioalbum und bieten wieder allerfeinsten Folk-Metal made in Ulaanbaatar. Da ich jetzt hier bei Rock Antenne der Einzige bin, der Mongolisch wie die Muttersprache spricht, wirklich, ich bin ganz stark im Hawkwind-Dialekt. Übersetze ich mal, denn wir haben die Jungs getroffen und sie haben uns verraten, was ihr Erfolgsrezept ist, trotz Sprachbarriere. Wir wissen, dass wir eine andere Sprache sprechen, aber wir legen so viele Emotionen in unsere Musik und unsere Konzerte. Und wegen dieser besonderen Magie verstehen die Leute alles, was wir ihnen mitteilen wollen. Natürlich leben die Mongolen von ihrer Exotik, aber selbst wenn man die entfernen würde, blieben unterm Strich immer noch geile Hardrock-Songs übrig. Die außergewöhnliche Instrumentierung ermöglicht aber, uns so richtig in die mongolische Geschichte zu entführen, die The Who in ihren Songs darstellen. Freuen wir uns also auf die Tour von The Who, im Oktober geht's los, und hören bis dahin Hun, das Album der Woche auf Rock Antenne.
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0: Und wir hören sie mit Horseman. Und hört ihr im Hintergrund? Da kommt sie, die Pferdekopfgeige, die mongolische. Los geht's.

0: Mr. Lenny Kravitz auf Rockantenne. David Bowie wird uns gleich die Perle Heroes liefern. Im besten Rock Nonstop auch POD dabei. Und dann reden wir über bares Geld. 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
6: Neues von Airborne, The Warning und Badtooth. Es wird laut. Airborne liefern wieder kompromisslosen Hardrock, der klingt wie AC/DC auf Speed. The Warning bringt frischen Wind aus Mexiko. Drei Musikerinnen, die mit starken Riffs und Hooks zeigen, wie Modern Rock 2026 klingt. Und Badtooth drehen an der Metalcore- und Alternative-Schraube mit Songs, die gleichzeitig knüppelhart zuschlagen und emotional mitten ins Herz treffen.
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7: Das Rockantenne Deutschlandwetter. Regional fällt Regen, im Süden kann es örtlich Gewitter geben. Morgen von Südwesten erneut Schauer und Gewitter, östlich der Elbe lockert es auf. Bei Höchstwerten von 20 Grad an der See bis nahe 30 im Markgräfler Land. Es ist 18 Uhr. Guten Abend. Bei einer Sammelabschiebung hat die Bundespolizei heute 23 ausreisepflichtige Afghanen in ihr Herkunftsland gebracht. Das Charterflugzeug startete am Morgen in Leipzig, teilte das Bundesinnenministerium mit. Alle Abgeschobenen hätten in Deutschland Straftaten begangen.
8: Die Stimmung in der deutschen Wirtschaft hat sich zum vierten Mal in Folge verbessert. Der Geschäftsklimaindex ist nochmal gestiegen, teilte das IFO-Institut in München mit. Die befragten Unternehmen schätzten ihre aktuelle Lage besser ein und auch die Erwartungen an künftige Geschäfte sind optimistischer.
7: Im Handelsstreit mit Kanada hat US-Präsident Trump eine kuriose Maßnahme angekündigt. Auf Truth Social schrieb er, er wolle den Lake Ontario an der Grenze umbenennen in Lake America. Damit reagiert Trump auf die gescheiterten Handelsgespräche mit Kanada. Im vergangenen Jahr hatte er bereits den Golf von Mexiko in den Golf von Amerika umbenennen lassen.
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0: Schön, dass ihr da seid. Guten Abend. Ja, Rockantenne Double Shot ist auch wieder da und bringt euch bares Geld. Und Attacke, das ging gestern schon gut los. Mit 100 Euro hat er zugeschlagen, vorhin gleich nochmal im Home Run. Und er kann jetzt schon wieder schnackeln. Welche Songs sind es, auf die ihr achtet und wie schnell kann es gehen, dass es knallt? Mit 1.000 Euro vielleicht, das klären wir gleich hier.
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0: der Meister der Konzertüberlänge, Bruce Springsteen auf Rockantenne.
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0: So, erst vorhin, kurz nach 3:30 war das, im Rockantenne Home Run, da war es soweit. Queen mit Bohemian Rhapsody lief und Peter aus Steinwiesen hat sich 100 Euro geschnappt.
2: Vielen Dank, das ist super. Ich bin Busbude, ich fahre gerade in die Basis zurück, das ist super.
0: Tja, 100 Euro, da kann man nicht meckern, ne? Aber es hätte ja auch der komplette Double Shot sein können mit 1.000 Euro. Ihr achtet also auf zwei bestimmte Songs und schnappt euch die Kohle, sobald ihr die Songs hört. Ne? Das Radio immer laufen lassen, damit ihr die Songs auf keinen Fall verpasst und am besten direkt die ersten Noten der Lieder erkennt. Und damit ihr auch wirklich gleich die ersten Noten erkennt, hier Linkin Park mit The Emptiness Machine, das geht so los. Sofort der Puls raufgehen, wenn ihr das hört. Und zum Zweiten.
3: Is this the real life?
0: Bohemian Rhapsody.
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0: Von Queen. Das waren mal so die ersten Sekunden der beiden Songs. Aber wenn ihr es hört, sofort anrufen, macht ihr gar nichts verkehrt. Auch wenn es nur ein Song ist, gibt 100 Euro beide Songs, dann 1.000. 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Er ist wieder scharf, der Rockantenne Double Shot und jeden Moment kann es passieren.

0: Angel of Harlem mit U2. Kurz vor 7. Dürfen wir ein bisschen drauf fahren. Dürfen wir?
1: Ja, wir dürfen.
0: Mit den Beatsteaks im besten Rock Nonstop. Blondie dabei. Und die Rockheit-Weisheit des Tages, die kommt jetzt gleich aus der Ecke von Tote, genauer von Steve Lukather.
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9: Ich bin Katrin Steinberger, es ist 6:30. Guten Abend. Die Wirtschaft stärken, das ist eines der Top-Ziele der Bundesregierung, wie Bundeskanzler Merz heute vor der zweitägigen Kabinettsklausur in Brandenburg sagte. Dabei betonte er, Deutschland habe nach wie vor eine hervorragende industrielle Basis und einen starken Mittelstand. Die neuesten Wirtschaftsdaten zeigen für das zweite Quartal immerhin ein etwas stärkeres Wachstum als erwartet, 0,3% statt 0,2%. Die Entscheidung ist gefallen. Deutschland schickt den Film Everytime der österreichischen Regisseurin Sandra Wollner ins Rennen um den Oscar als bester internationaler Film. Das gab German Films, die Auslandsvertretung des deutschen Films, in München jetzt bekannt. Für die endgültige Nominierung muss es der deutsche Kandidat im Dezember noch auf eine Shortlist der Oscar Academy in Los Angeles schaffen. Laut einer neuen Umfrage der Stiftung für Zukunftsfragen verliert klassische Geselligkeit in Deutschland an Bedeutung. Nur noch 19% treffen sich regelmäßig mit Freunden. Vor 40 Jahren waren es 37%. Soziale Kontakte verlagern sich immer mehr ins Digitale, während Internet, Fernsehen und Handy den Alltag bestimmen.

0: einer der besten spanischen Rock-Exporte, Heroes del Silencio auf Rockantenne. So, was ist denn eigentlich so für euch das Wichtigste an einem guten Rocksong? Geiles Riff, vielleicht ein starker Refrain. Viele und vor allem die Gitarristen der Rockwelt werden jetzt sicher sagen, ein episches Gitarrensolo. Natürlich, was das angeht, hat einer der begnadetsten Klampfer der Rockgeschichte hier ein Wörtchen mitzureden.
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0: Steve Lukather von Toto hat mal gesagt, ein großartiges Solo ist nicht das, was einen Song wirklich großartig macht. Es sorgt lediglich dafür, dass eine Nummer ihr volles Potenzial erreicht. Die Kombination aus Emotionen und neuen Ideen. Die Antwort auf die Frage, was ist das Wichtigste für einen guten Rocksong, liegt laut Steve Lukather also irgendwo in der Mitte.
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0: Ja, und der Mann muss es wissen, immerhin stammen aus seiner Feder und seinen Fingern einige der größten Rocksongs und Rocksolos aller Zeiten. So wie diese Nummer hier, im besten Rock Nonstop. Toto mit Hold the Line auf Rockantenne.

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7: In Köln findet endlich wieder die Gamescom statt und da werden Trailer gezündet wie Silvesterböller. Unter anderem zu Call of Duty Modern Warfare 4 und Gears of War E-Day. Außerdem bringen Ghost ihren Konzertfilm ins Kino, inklusive jeder Menge theatralischem Heavy Rock auf der großen Leinwand. Und im Release-Regal kündigen sich an Airborne, The Warning und Beartooth, drei starke neue Alben von klassischen Headbanging-Hymnen bis Modern Rock und Metal. Also, ob Konsole, Kinosessel oder Couch, die Woche ist schön laut.
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8: Das Rockantenne Deutschlandwetter. Regional fällt Regen, im Süden kann es örtlich Gewitter geben. Morgen von Südwesten erneut Schauer und Gewitter, östlich der Elbe lockert es auf. Bei Höchstwerten von 20 Grad an der See bis nahe 30 im Markgräfler Land. Ich bin Jutta Wittborg, es ist 19 Uhr, guten Abend. Die Wirtschaft stärken, das ist eins der Top-Ziele der Bundesregierung, wie Bundeskanzler Merz heute vor Beginn der zweitägigen Kabinettsklausur in Brandenburg sagte. Deutschland habe nach wie vor eine hervorragende industrielle Basis und einen starken Mittelstand, so Merz. Die neuesten Wirtschaftsdaten zeigen für das zweite Quartal immerhin ein etwas stärkeres Wachstum als erwartet, 0,3% statt 0,2. Kanada verhängt Vergeltungszölle gegen die USA in Höhe von bis zu 50%. Der kanadische Premierminister Carney wirft US-Präsident Trump vor, Schlüsselindustrien in seinem Land zerstören zu wollen. Am Wochenende hatten die USA Zölle von bis zu 50%, etwa auf Hockeyschläger, Möbel und Wein aus Kanada verhängt.
9: Das Auto bleibt in Deutschland mit großem Abstand das wichtigste Verkehrsmittel. Über 80% fahren laut einer neuen TÜV-Umfrage mindestens einmal pro Woche mit dem Auto. Auf Platz 2 folgt das Zu-Fuß-Gehen. Mit Bus und Bahn fährt jede Woche jeder Fünfte.
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10: Schön drauf achten, ne? Auf den Rockantenne Double Shot, wenn ihr The Emptiness Machine von Linkin Park hört, vielleicht auch noch Queen obendrauf mit Bohemian Rhapsody, dann heißt das, es gibt 1000 Euro für euch. Und wir starten jetzt mal in dieser Stunde mit, gleich am Anfang mit Survivor, dann My Chemical Romance und dann Queen. Und dann keine Ahnung, was danach kommt.
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0: Born to Break Free, Queen im besten Rock nonstop auf Rockantenne. Ja, der Puls ging kurz höher. Könnte ja sein, dass Queen euch den Rockantenne Double Shot bescheren. Aber wir achten auf Bohemian Rhapsody. Würde euch allein 100 Euro bringen, ebenso wie The Emptiness Machine von Linkin Park. Aber wenn ihr beide hört, gibt's 1.000 Euro. Dann schnell durchklingeln. Ich sag die Nummer gern nochmal. 08000 80 4000. Kann jederzeit passieren.
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0: Abende voller zeitloser Alternative-Hymnen erleben wir bei Placebo. Boah, sowas wie eben Mads. Every Me, Every You, The Bitter End. Das wird ein absolutes Hitfeuerwerk. Und diesen Oktober und November sind sie unter anderem in Leipzig, Frankfurt, Köln, Stuttgart und München. Die Rock-Cities freuen sich. Dieselben Monate, aber eine dicke Spur bluesiger wird's dann mit The Temperance Movement.

Blues und Hard Rock der höchsten Güteklasse, den liefern uns die Briten in Berlin, außerdem Hamburg, Stuttgart, Frankfurt und München. Und last but not least bleiben wir im November und genießen gepflegte Moshpits bei Seven Dust. Da warten uns heiße Abende mit Lion Witherspoon und seinen Jungs in Hamburg, Köln und München. 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
1: Hier ist Alex Wangler. Einen schönen guten Abend. Zwei Metal-Schwergewichte kommen im nächsten Jahr zusammen auf Tour. Nach einem gemeinsamen Festivalauftritt im schwedischen Göteborg wollen In Flames und Trivium mehr. 2027 geht's für die nordische Death-Metal-Band und die amerikanische Heavy-Metal-Kombo auf Co-Headliner-Tour. Wir dürfen uns in der Rockrepublik gleich mal über 8 Termine freuen. Im April unter anderem Hamburg, Dresden, Frankfurt und München. Ticketvorverkauf startet diesen Freitag. Keine KISS-Konzerte ohne Erlaubnis. In einem aktuellen Interview sprach das heutige Geburtstagskind Bassist Gene Simmons über den Verkauf der KISS-Markenrechte an die schwedische Firma Pophouse. Mit dem Unternehmen arbeitet die Band gemeinsam an künftigen Projekten wie der schon angekündigten Avatar-Tour, Themenparks oder Cartoon-Shows. Da Pophouse allerdings nun auch die Rechte etwa an dem berühmten KISS-Make-up und den Songs besitzen, müsste die Band laut Simmons nun um Erlaubnis bitten, ein Konzert zu spielen. Offiziell hat die Hardrock-Urgruppe 2023 ihre Abschiedstour beendet. Bei den Jungs hier ist noch lange kein Ende in Sicht. Metallica kommen mit The Unforgiven im besten Rock nonstop auf Rock.

0: Ja, ein Tänzer, Billy Idol, Dancing with Myself. Hier ist Alex Wangler. Es geht gleich weiter mit Time Will Heal.
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0: Also ihr merkt schon, wir halten das Tempo hoch. Und dann kommt Frank Stengle mit den Classic-Rock-Perlen. In wenigen Minuten geht es dann los, ab 20 Uhr bis 22 Uhr. So, und hier ist Alex Wangler. Es wird langsam Zeit für mich. Aber wenn ihr Lust habt, dann hören wir uns morgen wieder ab 15 Uhr im Rockantenne Home Run. Ich sag euch auch, was es morgen gibt. Einer oder einer von euch wird den Feierabend einläuten. Samt Musikwunsch und natürlich Grußworten für die Rockrepublik. Ghost haben einen Kinofilm draußen. Was der kann, das werdet ihr hören bei mir. Außerdem Takte aus der Mongolei. Wir hören ins Album der Woche. Das kommt in dieser Woche von The Who. Seid also wieder mit dabei. Ab 15 Uhr Rockantenne Home Run. Bis morgen.

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4: Ich bin Jutta Rebrock. Es ist 20 Uhr. Guten Abend. Um sich gegen die immer heftigeren russischen Luftangriffe zu wehren, bittet die Ukraine immer wieder um Patriot-Raketen. Jetzt hat Präsident Zelensky mitgeteilt, dass die Ukraine einige dieser Abfangraketen bekommen hat. Von wem, sagte er nicht. Zugleich sagte er bei einer Pressekonferenz mit dem estnischen Präsidenten Karis, sein Land brauche noch mehr Patriot-Raketen. Die Stimmung in der deutschen Wirtschaft hat sich zum vierten Mal in Folge verbessert. Der Geschäftsklimaindex ist erneut gestiegen, teilte das IFO-Institut in München mit. Die befragten Unternehmen schätzen ihre aktuelle Lage besser ein und auch die Erwartungen an künftige Geschäfte sind optimistischer. In Köln startet am Abend mit der Opening Night die Gamescom, die größte Computerspielmesse der Welt. Offiziell eröffnet wird sie morgen mit Politikprominenz. Ab Donnerstag ist sie für alle Besucher offen. In diesem Jahr sind 1600 Aussteller dabei, darunter Branchengrößen wie Microsoft, Sony und Epic Games.
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5: Kurz nach 8 am Dienstagabend. Wir legen los mit der Extraportion Klassikperlen und Frank Stengel. Wir beginnen die Stunde mit einer deutschen Band aus Hannover. Und nein, es sind nicht die Scorpions, aber es gibt geschwisterliche Bande. Keyboarderin Barbara Schenker, die Schwester von Rudolf von Michael Schenker, war Mitbegründerin der Band Viva. Sie spielten straighten Hardrock und veröffentlichten 1980 ihr Debütalbum Born to Rock. Für das zweite, 81 erschienene Album What the Hell is Going On kam der Schweizer Marco Paganini als Sänger. Es war eine gute Wahl und mit ihm entstand dann ein Jahr später auch Album Nummer 3, Dealers of the Night. Neben Eigenkompositionen war auch die Coverversion des Klassikers Some Kind of Wonderful auf dieser LP. Im Original 1967 von den Soul Brothers Six wurde es 74 für die US-Kultband Grand Funk Railroad zum Top-Hit und für Viva zu unserer Klassikperle. Hier sind Viva anno 1982 aus Dealers of the Night mit ihrer Version von Some Kind of Wonderful.
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1: Er feiert heute seinen 64. Geburtstag, der am 25. August 1962 im nordirischen Lisburn geborene Gitarrist und Songwriter Vivian Patrick Campbell. Im Alter von 12 Jahren begann er Gitarre zu spielen und bereits 3 Jahre später gehörte er zur Band Sweet Savage. 1983 wurde er Nachfolger von Jake E. Lee bei Dio. Mit dem Debütalbum Holy Diver spielten sie im Sommer unter anderem das Monsters of Rock Festival. Es folgten die Alben Last in Line und Sacred Heart. Ja, aber so richtig glücklich war er nicht wirklich. Er konnte sich als Musiker nicht so verwirklichen, wie er wollte, und so stieg er 1986 bei Dio aus und dann bei Whitesnake einzusteigen. Aus heutiger Sicht ein kompletter Schuss in den Ofen, da sich alles nur um David Coverdale drehte. Das Album 1987 war bereits fertig. Coverdale hatte die gesamte alte Band gefeuert und erstmals trafen sich die Neuen zum Videodreh von Still of the Night. Nach der Welttournee, auf die Campbell seine Frau nicht mitnehmen durfte, da Coverdales damalige Frau Zickenalarm veranstaltete, verließ er Whitesnake. Nächste Station Anfang 89 die River Dogs, mit denen ein bemerkenswertes Debütalbum entstand. 91 machte er dann gemeinsame Sache mit Foreigner-Sänger Lou Gramm in ihrer neuen Band Shadow King. Nach einer Single, einem Album und einer Live-Show war auch hier wieder Schluss. Im April 92 stieg er schließlich bei Def Leppard ein und ersetzte den verstorbenen Steve Clark. Um ihn langsam an die Band heranzuführen, spielten Def Leppard ein paar kleine Shows, unter anderem auch in München in einer knallvollen Theaterfabrik. Am 20. April 1992 stand er dann bereits beim Freddie Mercury Tribute Konzert mit David Leppard im Londoner Wembley Stadion auf der Bühne. Seit dieser Zeit ist er fester Bestandteil der Band, war unter anderem kurz mal bei Thin Lizzy und veröffentlichte 2005 sein Soloalbum Two Sides of It. 2013 erkrankte Vivian Campbell erstmals an Krebs. Nach mehreren Behandlungen bekam er im Januar 2025 eine Knochenmarktransplantation. Eigentlich war er auf einem guten Weg, allerdings gab er vor wenigen Wochen bekannt, dass der Krebs zurück sei und er vermutlich eine weitere Transplantation benötigen wird. Wir wünschen Happy Rocking Birthday und vor allem gute Besserung. Hier ist Vivian Campbell mit Shadow King und ihrer Classic-Perle I Want You.

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1: Und wieder ist die Rockwelt ein Stück ärmer geworden. Vor gut einer Woche, am 17. August, verstarb der Schlagzeuger der legendären ZZ Top, Frank Beard, im Alter von 77 Jahren auf seiner Ranch in Richmond. Geboren am 11. Juni 1949 im texanischen Frankston, begann er bereits als Jugendlicher Schlagzeug zu spielen. Bereits als Teenager traf er auf Dusty Hill, als ihre Bands bei der gleichen Show in Fort Worth aufeinander trafen, und später fragte ihn Hill, ob er zu seiner Band Warlocks wechseln wolle. Inzwischen hatte Billy Gibbons seine Band ZZ Top gegründet. In der 2020er Doku That Little Old Band from Texas erzählte Beard, dass er Gibbons damals in Houston geradezu nötigte, mit ihm zu jammen. Gibbons war sofort klar, dass Beard der richtige Mann war. Beard aktivierte seinen alten Kontakt zu Dusty Hill und fertig war die ZZ Top-Besetzung, die mehr als 50 Jahre Musikgeschichte schreiben sollte. ZZ Top eilten von Erfolg zu Erfolg, aber es gab auch Schattenseiten in der Karriere von Frank Beard. Mitte der 70er wurde sein Drogenkonsum zu einem massiven Problem. Beard begab sich auf Entzug und die Band machte eine über zweijährige Pause. Ihn zu ersetzen war nie ein Thema. Mit dem 79er Album De Goello kehrte die Band stärker denn je zurück und ein Markenzeichen war geboren. Gibbons und Hill trugen ab da lange Bärte, während der Mann, der den Bart im Namen trug, ohne dastand. Das änderte sich erst 2013, wenn auch begrenzt, auf die Oberlippe. Beard war begeisterter Sammler alter Ferraris und begann in den frühen 90ern Autorennen zu fahren, unter anderem die 24 Stunden von Daytona. Im März 25 musste er aus Krankheitsgründen einige Shows absagen, kehrte aber zurück. Schließlich stieg er bei The Big One Tour Anfang August erneut aus und verstarb schließlich am 17. August. Rock in Peace, und hier ist sein laut eigener Aussage absoluter Lieblingssong von ZZ Top. Aus dem 75er Fandango-Album ihre Classic-Perle Nasty Dogs and Funky Kings.

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1: Weiter geht's in Niagara Falls in Kanada. 1981 gründete Sänger Johnny D. die Band Honeymoon Suite. Der Bandname wurde gewählt, da Niagara Falls die heimliche weltweite Hochzeitshauptstadt ist. Ein Jahr später nahmen sie dann an einem Bandwettbewerb der größten kanadischen Rockstation Q107 teil. Ziel war es, Bands ohne Plattenvertrag einer breiten Öffentlichkeit vorzustellen. Auf der LP Homegrown Volume 5 wurden die Bands vorgestellt und das Publikum konnte abstimmen. Honeymoon Suite gingen mit New Girl Now ins Rennen und gewannen. Von den damals 12 vorgestellten Bands bekamen letztlich nur Honeymoon Suite und Reckless einen Plattenvertrag. 1984 veröffentlichten sie ihr Debütalbum Honeymoon Suite und mit der überarbeiteten Version von New Girl Now landeten sie auch einen ersten Hit. Es folgte die obligatorische Tournee und für das Nachfolgealbum wurde kein geringerer als Produzentenikone Bruce Fairbairn verpflichtet. Das 85er Album The Big Prize sollte zum erfolgreichsten der Band werden und in der Folge gewann sie den Juno Award als beste Band des Jahres. Beim 88er Nachfolger Racing After Midnight saß Van Halen Erfolgsproduzent Ted Templeman am Mischpult und mit der Single Love Changes Everything schafften sie den Sprung in die kanadischen Top Ten. In den Jahren danach wurde es deutlich ruhiger, die Erfolge wurden überschaubarer, aber Honeymoon Suite existieren bis heute und sind ein fester Bestandteil der kanadischen Live-Szene. Der folgende Song beweist einmal mehr die ausgezeichnete Qualität des The Big Prize Albums. Hier sind Honeymoon Suite mit ihrer Classic-Perle Bad Attitude.

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2: Ich bin Helen Martin. US-Country-Sängerin Dolly Parton ist tot. Sie starb im Alter von 80 Jahren, wie ihre Familie mitgeteilt hat. Mehr als 60 Jahre dauerte Partons Karriere. Zu ihren bekanntesten Hits zählen zum Beispiel Jolene, 9to5 und I Will Always Love You. Letzteres wurde durch die Version von Whitney Houston zu einem absoluten Welthit. Dazu war Parton auch Schauspielerin, Unternehmerin und Entertainerin. Wie genau soll die geplante Zuckersteuer der Bundesregierung aussehen? Laut Medienberichten gibt es Pläne, dass die Steuer mehr Produkte betreffen könnte als gedacht, zum Beispiel Zero-Getränke, alkoholfreies Bier, Säfte oder pflanzliche Milch. Conny Thorau berichtet.
3: Sie sollen der Zuckersteuer unterworfen werden, nicht nur, wie es heißt, um die Menschen zu gesünderer Ernährung zu bewegen, sondern ausdrücklich auch, um mehr Einnahmen für den Haushalt zu generieren. Widerstand kommt von Gesundheitspolitikern der Union und aus dem CSU-geführten Agrarministerium. Die erweiterte Zuckersteuer, heißt es da, entferne sich vom Ziel Gesundheit und gehe über die Vereinbarungen in der Koalition hinaus.
2: Der Film Every Time ist die offizielle Oscar-Einreichung aus Deutschland. Das hat German Films, die Auslandsvertretung des deutschen Films, bekannt gegeben. Every Time ist von der österreichischen Regisseurin Sandra Wollner. Es geht um Ella und ihre Tochter Melly. Die versuchen nach dem plötzlichen Tod der anderen Tochter Jessie ihren Alltag zu bewältigen. Ob der Film auch nominiert wird, das entscheidet sich im Januar nächstes Jahr. Auf Instagram oder TikTok hängen, statt mit Freunden treffen. Das ist bei immer mehr Menschen die Devise, wie der neue Freizeitmonitor der Stiftung für Zukunftsfragen zeigt. Da haben nur 19% gesagt, dass sie regelmäßig ihre Freunde treffen. Die Studie sagt auch, dass künstliche Intelligenz eine immer größere Rolle in unserer Freizeit spielt. Aber mehr Menschen als früher machen Sport und auch Ehrenämter sind beliebt.
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4: Dienstagabend, kurz nach neun. Weiter geht's mit der Extraportion Classic-Perlen mit Frank Stengle. Und wir legen unseren ersten Halt im US-Bundesstaat Indiana bei Henry Lee Summer ein. Als Jugendlicher begann er mit dem Singen und Schlagzeugspielen, brachte sich dann zusätzlich Gitarre und Klavier bei. 84 und 85 veröffentlichte er erste Alben, die auch so einigermaßen erfolgreich waren. Gleich mit dem ersten Album 88 beim neuen Plattenlabel landete er in den US-Charts und Gleiches gelang ein Jahr später mit dem Nachfolger I've Got Everything. Eigentlich lief alles wie am Schnürchen. Summer spielte Tourneen mit den Doobie Brothers, Robert Palmer, 38 Special, Chicago, Cheap Trick, Don Henley, Eddie Money, Richard Marx oder Stevie Ray Vaughan. 92 stand er dann noch auf dem berühmten, von John Mellencamp initiierten Farm Aid zusammen mit Elton John und Guns N' Roses auf der Bühne. Aber er musste auch feststellen, dass Ruhm oft schnell verblasst. Es gab zwar noch das ein oder andere Album, aber seit 2006 machte der vierfache Vater hauptsächlich durch Probleme mit dem Gesetz von sich reden. Offenbar ist das aber Geschichte und bleibt auch so. Zurück zur Musik. Hier ist Henry Lee Summer aus seinem 89er Album I've Got Everything mit seiner Hitsingle und unserer Classic-Perle Hey Baby.

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1: Unser nächster Künstler führt uns ins Musikmecker Nashville. Der am 13. Juli 1955 in Valley Stream, New York geborene Musiker, Komponist und Produzent Billy Falcon unterschrieb bereits mit 18 Jahren seinen ersten Plattenvertrag. Ab Ende der 70er bis Ende der 80er hatte er bereits 7 Alben veröffentlicht, als er das Interesse von John Bon Jovi erweckte, der ihn bei seinem neuen Label Jamco unter Vertrag nahm. John Bon Jovi produzierte Falcons 91er Album Pretty Blue World und fing auch an, Songs mit ihm zu schreiben. Seit dieser Zeit haben die beiden bis heute über 70 Songs zusammen komponiert, von denen Hits wie Just Older, Last Man Standing oder Legendary auf Bon Jovi-Alben erschienen sind. Billy Falcon hat ein besonderes Talent, in seinen Kompositionen alltägliche Dinge sehr emotional darzustellen. So beschrieb er in dem Song Heaven's Highest Hill den Schmerz, als er seiner damals 3-jährigen Tochter erklären musste, dass ihre Mutter an Brustkrebs gestorben ist. Im Laufe seiner Karriere hat Falcon über ein Dutzend eigene Alben veröffentlicht. Sein letztes Holy Fire erschien 2018. Ja, und hier ist er mit seinem größten Hit aus dem 91er-Album Pretty Blue World, seine Classic-Perle Power Windows.

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1: Eine echte Rock-Ikone feiert heute seinen 77. Geburtstag. Der am 25. August 1949 im israelischen Haifa geborene Musiker, Produzent, Songwriter, Schauspieler und Unternehmer Chaim Witz. Als er 8 Jahre alt war, ließen sich seine Eltern scheiden und er emigrierte mit seiner Mutter nach New York. Hier nahm er jetzt den Geburtsnamen seiner Mutter an und änderte seinen Vornamen in Eugene. Aus Chaim Witz wurde Eugene Klein. Nach seinem Schulabschluss arbeitete er eine Weile als Lehrer und Assistent eines Vogue-Redakteurs. Jetzt änderte er seinen Namen in Gene Simmons. Eine Hommage an den Rockabilly-Sänger Jumping Gene Simmons. Er begann Tag und Nacht Gitarre zu üben. Gleichzeitig sah er erstmals die Beatles in der Ed Sullivan Show im Fernsehen und von da an wusste er, dass er Musiker werden will. Mit 15 Jahren stieg er bei seiner ersten Band, den Missing Links, ein. Es folgten weitere Bands und Anfang der 70er wurde aus der Rockband Rainbow die Formation Wicked Lester. Hier traf er auf einen gewissen Stanley Eisen. Beide waren unzufrieden mit der musikalischen Entwicklung von Wicked Lester und beschlossen, die ultimative Rockband zu gründen. Sie antworteten auf eine Rolling Stone-Anzeige des Schlagzeugers Peter Criss und suchten jetzt noch nach einem Gitarristen, den sie schließlich mit Ace Frehley fanden. Aus Stanley Eisen wurde Paul Stanley und es war 1973 die Geburtsstunde einer der größten Rockbands, Kiss. Im Februar 1974 veröffentlichten sie ihr Debütalbum und Gene Simmons übernahm die Bühnenrolle als Demon. Dementsprechend geschminkt spielte er seinen axtförmigen Bass, spuckte Feuer und Blut und zeigte seine überlange Zunge. Während sich Stanley um die Bühnenshow kümmerte, zog Simmons die geschäftlichen Fäden im Hintergrund. Kiss schrieb Musikgeschichte, wurden zu einer Marke und Simmons ihr Macher. 2014 zogen Kiss in die Rock'n'Roll Hall of Fame. Am 2. Dezember 2023 spielten Kiss nach 50 Jahren ihr allerletztes physisches Konzert im New Yorker Madison Square Garden. Im Dezember vergangenen Jahres wurden Simmons mit den 3 anderen Mitgliedern die Kennedy Center Honors verliehen. Happy Rocking Birthday, Gene Simmons. Ja, und hier ist er mit Kiss und dem Song, der als sein Markenzeichen gilt, ihre 76er Classic-Perle God of Thunder.
2: Okay.

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1: Wir legen einen letzten Halt in Kanada ein. Im Alter von 11 Jahren verkaufte ein gewisser Tom Cochrane seine Spielzeugeisenbahn, um sich eine Gitarre zuzulegen. 1978 sollte es zu einer schicksalshaften Begegnung kommen. Tom Cochrane stellte sich bei einer Band namens Red Rider vor, die in der Folge zu einer der wichtigsten und erfolgreichsten Rockbands in Kanada werden sollte. Gleich mit dem Debütalbum Don't Fight It 1979 erreichten sie Goldstatus, gefolgt von dem noch erfolgreicheren Album As Far As Siam mit dem Kultklassiker Lunatic Fringe. Auch die nächsten Alben knüpften an die vorherigen Erfolge an, bevor es etwas zu knistern begann. Cochrane zog sich etwas zurück und arbeitete an anderen Projekten, bevor er sich mit Gründungsmitglied Kenny Greer wieder zusammentat und von da an hieß die Band Tom Cochrane and Red Rider. Dem ersten Album 86 folgten bis 1990 zwei weitere, bevor sich die Band auflöste. Seit 2002 existiert die Band wieder und geht einmal pro Jahr in Kanada auf Tour. Gleich noch Tom Cochrane and Red Rider aus ihrem 86er Debüt mit ihrer Classic-Perle Boy Inside the Man. Ja, und das war's dann auch schon wieder. Die Extraportion Klassikperlen mit Frank Stengle. Ich wünsche noch einen schönen Abend, kommt entspannt durch die Woche. Ciao und bye-bye. Ja, und nicht vergessen, keep rocking.
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4: Ich bin Moritz Einzel. Mit Songs wie Jolene, 9 to 5 und I Will Always Love You schrieb sie Musikgeschichte. Jetzt ist US-Country-Legende Dolly Parton im Alter von 80 Jahren gestorben. Das hat ihre Familie mitgeteilt. Über die Todesursache ist bislang nichts bekannt. Parton hat im Laufe ihrer über 60-jährigen Karriere fast 50 Studioalben veröffentlicht und mehr als 100 Millionen Platten verkauft. Keine Country-Musikerin stand häufiger an der Spitze der Charts als sie. Der Volkswagen-Konzern will eventuell bis zu 50.000 Jobs streichen, die Hälfte davon in Deutschland. Das hat VW-Chef Blume auf einer Betriebsversammlung gesagt. Der Stellenabbau soll laut ihm vor allem über Renteneintritte und Altersteilzeit abgewickelt werden und nicht über Kündigungen. Der Betriebsrat wirft Blume vor, seine Leute im Unklaren zu lassen. Teilweise hat die Belegschaft den VW-Boss ausgepfiffen. Hausaufgaben, Prüfungen, vielleicht auch Konflikte mit Mitschülern. Schule kann richtig stressig sein. Bei einer Studie im Auftrag der Krankenkasse Barmer ist jetzt rausgekommen, jeder dritte Jugendliche in Deutschland leidet massiv unter Schulstress. Bei Mädchen ist es sogar fast jede zweite, bei Jungen jeder vierte. Neben Schulstress belasten auch Stress in der Familie und Einsamkeit viele Jugendliche. Der FC Bayern setzt auf Kontinuität in seiner Führungsebene. Der Aufsichtsrat des deutschen Fußballrekordmeisters verlängert die Verträge mit Vorstandschef Jan-Christian Dresen und mit Sportvorstand Max Eberl bis zum Sommer 2029. Das hat das Gremium heute bei seiner Sitzung beschlossen. Am Freitag eröffnet der FC Bayern die neue Bundesliga-Saison mit einem Heimspiel gegen Stuttgart.
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Für ihre Single Here She Comes haben sich Airborne mit Bryan Adams und Matt Lang zwei prominente Songwriter mit ins Boot geholt. Das Ergebnis kann sich wahrlich hören lassen. Here She Comes von Airborne ist neu auf Rockantenne.

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Linkin Park haben den Thron, den sie leer hinterlassen hatten, selbst wieder besetzt. Aber bei der Nachfolge haben Nevertell aus Florida ein Wörtchen mitzureden. Die Single Other Side von Nevertell ist neu auf Rockantenne.

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1: Ich bin Moritz Einzel. Die Bundesregierung will den Einsatz künstlicher Intelligenz fördern, insbesondere in der Industrie. Digitalminister Wildberger hat im Rahmen der Kabinettsklausur in Brandenburg eingeräumt, dass die USA und China im KI-Bereich einen deutlichen Vorsprung haben. Für Deutschland gehe es aber nicht immer darum, die Nummer eins zu sein, so Wildberger.
2: Wir sind drittgrößte Volkswirtschaft und ich würde mal sagen, das Ziel, Nummer drei, Nummer vier zu sein in der Welt, ist auch mal ein gutes Zwischenziel. Aber wenn wir immer die Latte so hochhängen, dass wir sagen, schaffen wir das überhaupt noch, dann haben wir uns selber die komfortable Entschuldigung gegeben, es gar nicht erst zu machen.
1: Weitere Themen bei der Klausur waren der Bürokratieabbau und die Entlastung der Unternehmen von Berichtspflichten. Trauer um Dolly Parton. Die Country-Legende aus den USA ist im Alter von 80 Jahren gestorben. Das hat ihre Familie bekannt gegeben. Weltberühmt wurde sie mit Hits wie Jolene, 9 to 5 und mit der Ballade I Will Always Love You. US-Präsident Trump will Dolly Parton mit landesweiter Trauerbeflaggung ehren. Für eine Woche soll die amerikanische Flagge in den USA auf Halbmast gesetzt werden. Der Film Everytime ist die offizielle Oscar-Einreichung aus Deutschland. Das hat German Films, die Auslandsvertretung des deutschen Films, bekannt gegeben. Everytime ist von der österreichischen Regisseurin Sandra Wollner. Es geht um Ella und ihre Tochter Melly, die versuchen nach dem plötzlichen Tod der anderen Tochter Jessie ihren Alltag zu bewältigen. Ob der Film auch nominiert wird, entscheidet sich im Januar. Der deutsche Fußballrekordmeister FC Bayern setzt an der Führungsspitze auf Kontinuität. Die Münchner haben die Verträge mit Vorstandschef Jan-Christian Dresen und Sportvorstand Max Eberl vorzeitig verlängert. Der Bayern-Aufsichtsrat stimmte auf seiner Sitzung für eine Ausdehnung der Zusammenarbeit bis zum 30. Juni 2029, teilte der Verein mit. Die bisherigen Verträge waren bis Sommer 2027 datiert.
0: Eine

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Man kann zu Taylor Swift stehen, wie man will. Fakt ist, eine Rock-Cover-Version ihrer Songs ist immer noch besser als das Original. Vor allem, wenn es so genial umgesetzt wird wie von Sleep Theory. Cruel Summer von Sleep Theory ist neu auf Rockantenne.

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1: Abende voller zeitloser Alternative-Hymnen erleben wir bei Placebo. Hey, Every Me, Every You, Matt, The Bitter End. Das wird ein absolutes Hit-Feuerwerk. Diesen Oktober und November unter anderem in Leipzig, Frankfurt, Köln, Stuttgart und München. 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
2: Ich bin Moritz Einzel. Die US-Country-Sängerin Dolly Parton ist tot. Sie starb im Alter von 80 Jahren, wie ihre Familie mitgeteilt hat. Mehr als 60 Jahre dauerte Partons Karriere. Zu ihren bekanntesten Hits zählen zum Beispiel Jolene, 9 to 5 und I Will Always Love You. US-Präsident Trump kündigte eine einwöchige Trauerbeflaggung zu Ehren Dolly Partons an. In der Bundesregierung zeichnet sich ein Streit um die geplante Zuckersteuer ab. Es gibt Pläne, dass die Steuer mehr Produkte betreffen könnte als gedacht, etwa auch Bier, Mischgetränke und Haferdrinks. Die Union lehnt das ab. SPD-Finanzminister Klingbeil hat die Pläne am Rande der Kabinettsklausur in Brandenburg im RTL-Interview verteidigt.
3: Das Ziel ist doch klar. Wir sehen, dass wir unsere Kinder schützen müssen, dass wir das Gesundheitssystem stärken müssen. Das ist in vielen anderen Ländern passiert. Das machen wir ja auch. Und ich kann Ihnen aus den Gesprächen da drin, ohne Vertraulichkeit zu brechen, glaube ich, sagen, dass da auch die ganze Bundesregierung dahinter steht. Das ist etwas, was wir auf den Weg bringen. Und das ist doch richtig, um unsere Kinder zu schützen, um dafür zu sorgen, dass man in Deutschland gesünder lebt. Dafür ist eine solche Steuer dann noch richtig.
2: Mit der Zuckersteuer sollen unter anderem Einnahmen für den Bundeshaushalt generiert werden. Auf Instagram oder TikTok hängen statt mit Freunden treffen. Das ist bei immer mehr Menschen die Devise, wie der neue Freizeitmonitor der Stiftung für Zukunftsfragen zeigt. Da haben nur 19% gesagt, dass sie regelmäßig ihre Freunde treffen. Die Studie sagt auch, dass künstliche Intelligenz eine immer größere Rolle in unserer Freizeit spielt. Aber mehr Menschen als früher machen Sport und auch Ehrenämter sind beliebt. Welcher deutsche Film geht ins Rennen um die berühmten Oscars? Das steht jetzt fest. Es ist der Film Everytime von der österreichischen Regisseurin Sandra Wollner. Das hat German Films, die Auslandsvertretung des deutschen Films, bekannt gegeben. Ob der Film dann aber wirklich auch nominiert wird, entscheidet sich erst im Januar. Der beste Mann.
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4: Einen wunderschönen guten Abend, liebe Nachtfalter da draußen, der Rockantenne. Wir sind wieder zurück. Eure rasenden Reporter, Carla Kolumna aka Dubi. Und ich fühle mich eher wie Otto heute. Nicht wie Benjamin. Der Abend steckt mir noch zu sehr in den Knochen. Aber wir melden uns zur Rockantenne Late Night Show einmal im Monat, wie immer pünktlich zurück. Und zwar heute zum zweiten Mal. Wir machen, vielleicht kriegen wir ja die Trilogie hin heute Nacht auf der Heimfahrt. Oh Gott.
5: Oh ja. Dass wir Leute hören wollen.
4: Ich weiß nicht, das ist genau das. Wie sagt man, die zensierte Variante müsste man dann hören. Naja, wir senden hier heute vom Wir Leben Laut Festival 2026 im schönen Loburg. Dubi, warst du schon mal in Loburg?
5: Ich war noch nie in Loburg. Ich wusste bis heute nicht, wo Loburg liegt.
4: Ja, aber jetzt weißt du es. Nah an Magdeburg.
5: Nah an Magdeburg. Ja. 20 Kilometer, 30 Kilometer von Magdeburg.
4: Und hast du schon die Möglichkeit gehabt, heute hier so ein bisschen zu flanieren?
5: Nein, oder
4: so
5: weil im Gegensatz zu dir hatte ich Arbeit, Arbeit, Arbeit heute. Du hast ja, muss man ja wirklich sagen, du hast hier Soundcheck gehabt.
4: Um 9 Uhr.
5: 9 Uhr morgens.
4: War richtig früh.
5: Ja. Es ist 11 Uhr. Und seit 11 Uhr verkaufe ich hier T-Shirts. Ein T-Shirt nach dem anderen. Jetzt haben wir 18 Uhr, ja. 17.30 Uhr.
4: 30.
5: Ja. Und jetzt ruft mal die gesetzlichen Pausen werden auch nicht eingehalten hier bei dieser Kapelle.
4: Hashtag Arbeitsschutz.
5: Hashtag Gewerkschaft.
4: Naja, aber ich glaube, es steht in unserem Vertrag doch drin, dass wir die Überstunden werden
5: abgegolten.
4: In Flüssigmaterialien, wie man es bei dir mittlerweile schon riecht, möchte ich mal meinen. Ja?
5: Riecht es, ja.
4: Ja, der Pastis, der ist schon angenehm. Aber ist es denn so, dass
5: man. Gut, dass es nach Pastis duftet und nicht nach Bier stinkt.
4: Ja, das stimmt.
5: Oder?
4: Das ist auch schon mal. Ein kleiner, aber feiner Unterschied.
5: Ist es der Fortschritt.
4: Hält
5: man es ansonsten nicht am Merchandise. Man hält es auf jeden Fall nicht aus ohne Alkohol. Das muss man ganz klar so sagen. Man braucht Alkohol, um das Ganze, diesen ganzen Wahnsinn zu überstehen.
6: Weil die Leute waren richtig sauer.
5: Die Leute waren sauer.
6: Ja, die waren um 11.30 Uhr bei uns am Merch und ich habe eben bei der Autogrammstunde echt ein bisschen Hate abbekommen.
5: Ja. Vielleicht müssen wir mal die Leute abholen, damit die wissen, worum es geht. Wir haben für dieses Festival eine limitierte Sonderedition gemacht von 25 Serum 114 Trikots.
6: Fußballtrikots.
5: Fußballtrikots mit einem Vlog von Wir leben laut Festival Nummer 26.
6: Ah, wie smart.
5: Cool gemacht. Ja. Cool gemachtes Ding. Beworben über Instagram.
6: Ja.
5: Mit Originalunterschriften der Kapelle. Also
6: hast du nicht nur Stücke? Oder?
5: Limitierte Stücke, super. Und die Leute wollten natürlich die Trikots haben. Die haben uns die aus den Fingern gerissen quasi.
6: Und jetzt darf man sagen, was war der Fehler? Warum habe ich den Hass bekommen?
5: Der Fehler war, weil diverse Leute von der Kapelle mir Nachrichten geschickt haben und gesagt, wir müssen für die und die Person Shirts reservieren, Trikots reservieren.
6: Die haben uns halt geschrieben auf Instagram.
5: Da muss man aber lieber Nils auch mal sagen, das ist eine limitierte Edition, first come, first serve. Da ist nichts mit reservieren. Ja. So, und die Leute haben natürlich mitbekommen, dass da reservierte T-Shirts irgendwo rumliegen und haben gesagt, da gibt's doch noch welche, als ich gesagt habe, wir sind sold out. Und da würde ich mal sagen, war es hier kurz vor Bürgerkrieg.
6: Okay, oh je. Also da müssen wir mal, ich sag mal, ein Stück weit lernen, dass wir, wie soll ich sagen, mehr machen.
5: Es müssen aber so wenige bleiben, weil das ist ja quasi, diese Verknappung schafft ja den Anreiz.
6: So.
5: Es ist ein limitiertes Sonderstück. Und jetzt gibt es nur 25 Menschen, die das haben und die freuen sich natürlich einen Ast ab.
6: Wie bei dir.
5: Und verkaufen es morgen für 140 Euro bei eBay Kleinanzeigen.
6: Genau, und du bist auch ein limitiertes Sonderstück und deswegen schreiben wir den Arbeitsschutz so hoch. Aber wir sitzen nicht ganz allein.
5: Nein.
6: Ihr hört es nicht rumpeln und pumpeln hier im Bus. Wir stehen direkt hinter der Bühne. Und es ist heute nicht so einfach, tagsüber zu schlafen. Deswegen trinken wir auch viel Wasser und versuchen jetzt bis 11 Uhr durchzuhalten. Aber gleich, deswegen müssen wir ein bisschen auf die Tube drücken. Unser heutiger Gast, liebe Rockantenne-Hörer da draußen, den haben wir quasi eingefangen eben am Container. Es gibt so schöne Backstage-Container, da kann man leider nicht rein. Die sind super schön gemacht, aber die sind so heiß von der Sonne, weil die sind schwarz und es ist gerade irgendwie 30 Grad. Aber er muss gleich auf die Bühne und zwar uns verbindet tatsächlich auch eine kleine Gegebenheit, die nicht weit von hier entfernt passiert ist.
5: Ich bin gespannt. Ja.
6: Deswegen begrüßen wir mit einem Trommelwirbel. Dubi, machst das? Man merkt, er ist Merchandiser. André von Harpy.
5: Herzlich willkommen im Rockcast 114.
6: André.
7: Die Einladung.
6: Ja, ihr seid heute ein bisschen, würde ich sagen, wir sind schon Paradiesvögel. Wir waren eine der wenigen, die ein weißes T-Shirt und ein grünes T-Shirt anhaben.
7: Ja.
6: Ihr seid musikalisch heute ein bisschen die Paradiesvögel, kann man meinen. Auch wir, sind jetzt auch nicht nur deutschrockig unterwegs, aber ihr seid mit Harpy, seid nochmal aus einem Genre, was sich unterschneidet, aber doch wieder ganz anders ist. Wie kommt ihr auf solche Gigs wie heute und erklär nochmal vielleicht so in zwei Sätzen, falls Leute euch da draußen noch nicht kennen,
5: oder auch
6: was ihr so macht und genau.
7: Ja, wir sind grundsätzlich, glaube ich, gestartet damals als Mittelalter-Metal-Band, die aber relativ moderne Metal-Einflüsse hatten und haben mittlerweile so angefangen, man kann schon fast sagen, New Metal mit mittelalterlichen Instrumenten zu machen, aber deutscher Sprache. Dementsprechend, glaube ich, geht das hier auch ganz gut, tatsächlich. Wir sind auch sehr gespannt, aber bisher hat es immer geglückt.
6: Also ihr habt ja schon mehrere so Festivals gespielt, die dann, also jetzt nicht nur jetzt wie klassische, sagen wir mal, was gibt's denn da? Ihr könnt ja eigentlich alles spielen. Ihr könnt ja vom Summer Breeze bis zum Wacken, bis zu jetzt so Rockdingern, könnt ihr ja eigentlich alles machen.
7: Wir spielen alles, ja.
6: Macht ihr noch auch so Mittelaltermärkte?
7: Ja,
6: so ganz klassisch.
7: Ja, aber auch dann so, die erschrecken sich dann immer ganz doll, weil die erwarten immer irgendeine Dudelsackkapelle da mit so einer Trommel und so. Und wir sind ja schon, das ist ja alles verstärkt bei uns. Ja. Und selbst die Drehleier, die wir haben, das ist das
6: aber
7: Ding,
6: was... Schon, ja?
7: Ja, das sieht aus wie so eine Kaffeemühle, das Ding... riecht aber nicht so gut und das ist selbst das ist verstärkt. Also,
6: geil. Und das heißt, ihr werdet dann angefragt, um so ein bisschen ihr habt da ja auch keine Angst, weil viele würden ja vielleicht auch sagen, sollen wir uns das geben und so, sondern ihr sagt, wir steigen in den Ring und gucken mal, was passiert.
7: Ja, warum denn auch nicht? Also wir haben immer die Erfahrung gemacht, gerade wenn man der Exot ist, ist es eigentlich ein sehr dankbarer Slot.
6: Ja.
7: Weil immer der Farbklecks ist, wir haben schon viel wildere Nummern gespielt, also auf irgendeinem Black Metal Festival oder
6: Okay.
7: Und auch das hat funktioniert. Also von daher, so große Angst haben wir jetzt nicht.
6: Ja, absolut. Bei uns war es beim Wacken so, ne? Da haben wir auch mehrfach gespielt.
5: Beispiel, ich dachte beim vorm ersten Mal so, ich bin mal richtig gespannt, wie es überhaupt ankommt. Aber es war auch so. Ich glaube, die Leute sind dann auch mal in Anführungsstrichen dankbar, dass nochmal was ganz anderes, also dass du halt nicht nur jetzt nur Metal auf dem Festival hast.
8: Das war ja grauer Vorzeit auch, muss man sagen. Ne? 2013 und 16 waren wir auf Wacken.
5: Ja, so. Genau.
8: Da war das, glaube ich, nochmal besonderer.
5: Ja. Ja. Aber geil, dass ihr da seid und vor allem, wie gesagt, es gibt ja so eine kleine Geschichte, die uns verbindet. Die erzählen wir gleich.
8: Cliffhanger.
5: Genau, gleich nach dem ersten Song. Und zwar den wünsche ich mir. Ich habe jetzt eben, nachdem ich dich angehauen habe, nochmal kurz reingelunzt. So, ihr habt ja viele Songs, die auch echt erfolgreich, auch auf Spotify und mittlerweile ist ja traurig, man guckt immer so, oh, krass, diese Top-Titel. Mhm. Da habt ihr viele auch mit anderen Bands gemacht, mit Pulveraffen und so und wer waren da noch dabei? Mal viele Features, also die gemeinsam als Songs gemacht habt.
7: Ja,
5: ne?
7: Ja.
5: Und da kam mir nochmal so, krass, also ist das so in der Szene typisch, dass man viele Songs als Bands gemeinsam macht? Ich kenne es viel aus Hip-Hop oder ja. aus, ne? aber bei uns jetzt so im Rock ist es eigentlich selten, dass du so mit anderen das Bands mehr, so wirklich, mal ein Feature-Sänger und so, aber ihr hattet das ja auch alte Songs, also das ist ja schon ewig her zum Teil. Ja. Ist das typisch für die Szene?
7: Das ist schon oft bei uns in der Szene, okay. dass wir viel zusammen machen, genau, weil wir halt auch mal geschaut haben, dass wir auch mal nicht so typische Szene oder Genre-Vertreter nehmen, sondern wie zum Beispiel, was ich bei Voodoo, bei der Benji Werbe von Skinred zum Beispiel oder so, das ist mal internationale Nummer.
8: Ja, schon Swiss dabei gehabt.
7: Nee, Swiss haben wir noch nicht dabei gehabt, tatsächlich.
5: Liebe Grüße an Swiss, er hat gesagt, er hat fast alles gemacht,
8: aber er macht auch nicht mehr so viel.
5: Aber er hat schon was. Aber bis bald, wäre ja auch gut. Wollen wir die Nummer vielleicht mal spielen dann? Wie heißt sie denn überhaupt?
7: Voodoo heißt sie.
5: Ach, der ist quasi das Albumtitel, genau. Das war die Auskopplung. Ja.
7: Das war die Auskopplung
5: von dem Album. Und es ist noch gar nicht so lange her.
7: Nee, 2024
5: oder was? Genau. Genau. Stark. Dann spielen wir mal von Harpy, yeah. Voodoo und kommen dann zurück.
8: Mit der Story, die alle hören.
5: Ja, genau, der Cliffhanger. Also bis gleich, kleine Nachteulen da draußen.

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1: So, er guckt schon auf die Uhr.
2: Ja,
1: jetzt muss er ja gleich los. Also,
2: wo müssen wir Werbung hin?
1: Okay, oh ja, ja, ja. André von HW, unser Gast, er ist er.
3: Wir beeilen uns.
1: Wir sprechen einfach viel
3: doppelt so schnell.
1: Genau.
3: Und rückwärts da.
1: Also, geil, dass du da bist. Wir legen dich gleich auf die Bühne, aber jetzt wollen unsere neugierigen Rockantenne-Hörer da draußen natürlich noch hören.
3: Was
1: welche Verbindung? Und ich sag mal, mich verbindet ein gewisses Schamgefühl mit euch, aber ein eigenes Schamgefühl. Und zwar, weißt du noch, wann es war?
2: Nee.
1: Also es müsste, ich schätze mal, dass es so 4 bis 5 Jahre her sein muss. Da waren wir, haben wir Stopp gemacht hier in der Ecke in Leipzig im Hellraiser Club. Ein Club, der immer kalt ist, aber wir lieben ihn und ist aber immer kalt. So, und dieser Hellraiser Club hat ja eine, quasi zwei Veranstaltungsräume, Hallen, ja. Und wir haben an dem Abend gleichzeitig gespielt.
3: Und ich weiß auch die Geschichte.
1: Ja, also war erinnerst du dich dann doch. So, und ich habe immer mir gedacht, wenn wir uns nochmal sehen, ob André, ihr denkt, boah, ey, was für Diven.
3: Arrogantes.
1: Nein, was für Diven, was für Typen waren das damals.
3: Ja.
1: Aber ich habe mir trotzdem innerlich so gedacht, naja, die waren so nett. Und wenn du dann so offen bist, vielleicht dann, naja, dann kannst du ja nicht sowas denken. Aber jetzt bin ich gespannt. André, hau raus. Was ist passiert aus deiner Sicht? Und was ist passiert?
2: Also aus meiner Sicht, ich kann mich nicht mehr genau erinnern. Ich habe mich, meiner Meinung nach, erinnere ich mich daran, dass das euer letztes Konzert war, was ja nicht sein kann, weil ihr ja heute hier seid.
1: Ja, aber es war nicht ganz klar, dass ob wir noch mal jemals auftreten.
2: Ah, okay, alles klar, siehste. So, und ihr hatten dann kam jemand von euch zu mir, daran kann ich mich nicht mehr erinnern, und sagte, pass auf, ich weiß, ihr seid alle sehr laute Band und
1: schon Schamgefühl, Lotka.
2: aber wir haben da gleich ein super wichtiges Lied für uns, das ist ein sehr leises Lied und, und es wäre voll cool, kriegen wir das irgendwie hin, dass wir das spielen können, ohne dass ihr uns die Tour versaut. Inhaltlich. Inhaltlich, so habt ihr das nicht gesagt. Also, ne, so. Und dann haben wir das gesagt, das machen wir. Und dann haben wir unser Publikum einfach gesagt, dass wir, ich glaube, irgendjemand von eurer Crew hat dann Bescheid, wir haben gesagt, jemand muss es Bescheid sagen, wenn es
1: genau
2: so ist.
1: Während dem Konzert, das heißt, ihr müsst euch vorstellen, wir haben parallel, ja, ich meine, wir sind ja auch keine leise Band, ja. Aber wir haben parallel gespielt in diesen zwei Räumen, die nebeneinander liegen, ja. Publikum natürlich getrennt, man kann nicht hin und her gehen. Und dann kam unser Techniker während unseres und eurem Konzert und hat euch dann quasi ein Signal gegeben, dass jetzt dieser geheimnisvolle, sehr extrem wichtige Song, der die Zukunft verändern kann, unsere Karriere, jetzt kommt.
2: Ja.
1: Und dann, was habt ihr dann gemacht? Weil das habe ich ja nie mitgekriegt.
2: Dann haben wir unserem Publikum das erzählt. Eigentlich genau die Geschichte.
1: Ja.
2: Und haben gesagt, und haben dann angefangen, alle Türen aufzumachen, also zu euch. Und alle sollten ganz leise sein vom Publikum, damit auch sie euren Song hören können.
1: Geil.
2: Und ihr werdet nicht gehört, unser Publikum war kleiner als eures, deswegen werdet ihr wahrscheinlich den Applaus von nebenan gar nicht mitgekriegt haben. Aber wir haben alle Türen aufgemacht, also dass das zu uns rüberkam auch, dass wir es alle hören konnten. Also wir in ihr raus und den ganzen Kram und dann sind wir den kompletten Song ruhig geblieben. Und zwar wirklich mucksmäuschenstill,
1: aber
2: unser Publikum,
1: ne?
2: Alles.
1: Also ich meine, das ist aber auch eine Energie, die du natürlich als Band ausstrahlst auf dein Publikum, aber auch was ein geiles Publikum, die dann nicht sagen, Scheiße, macht weiter, sondern das sagt irgendwie offen ist, hoffentlich wie heute genauso, ja, sondern sagen, ey, geil, lass doch mal, wie kam es an bei dem Publikum?
2: Super, die waren ja mega begeistert.
1: Man muss dazu sagen, es war wirklich eine ausnahmsweise Nummer, es war eine Klaviernummer, wo nur Klavier
3: und
1: Zeit steh still. Und da ging es genau darum, ob wir halt jetzt die Zeit stillstehen lassen, den Moment noch einmal genießen, bevor wir überlegen, ob oder nicht wissen, ob wir nochmal wiederkommen. Es war so ein bisschen die krisenhafte Zeit, das muss man auch so sagen, war auch nicht gespielt oder so. Und dem Esche, unserem Sänger, war es halt, er hat gesagt, Leute, ich komme raus und bin gedanklich dann nicht da, wenn ich halt Geballer hab. Ne? Wie ihr hört jetzt im Hintergrund, wir sitzen im Nightliner, ihr hört sicherlich auch, Lischi an den Reglern ist die ganze Zeit am Abregeln, aber hier ballert halt die ganze Zeit. Wenn du das dann natürlich in so einem intimen Moment mit seinem seinen Worten und seinem Gefühl und so weiter. Aber ich dachte trotzdem, ehrlich gesagt, Alter Esche, stell dich nicht so an, ey. Das kannst doch, also, das wirst du niemals, wirst du das hören. Und selbst wenn, wird der Moment intim bleiben. Und ich meine, ich glaube, man hätte es auch nicht gehört, aber dadurch hatte das nochmal noch mehr Kraft und wir haben gesagt, ey krass, dass eine Band mitmacht und ja, also was heißt, ja, so klar ist es ehrlich gesagt nicht.
2: Ja, für uns war das selbstverständlich,
1: klar. Weil ich weiß auch nicht, weißt du, also so spontan auch zu sein, so eine Ansage zu machen, das eigene Programm zu unterbrechen, das kann ich ja auch aus dem Tritt bringen oder sowas, also naja. Deswegen Chapeau und geil, dass du jetzt kurz da warst, weil du musst jetzt auf die Bühne und ich wünsche mir noch Löwenherz.
2: Oh,
1: alte Nummer, glaube ich.
2: Ja,
1: ne?
2: Alte Nummer, ja.
1: Alte Nummer, aber ich weiß nicht, aber ich habe eben nochmal reingehört, weil ich kenne nicht so viele Sachen von euch, aber jetzt schon so ein bisschen mehr. Und Löwenherz fand ich irgendwie, weil es auch nur ihr seid, so, und wünschen mir jetzt nochmal Löwenherz. Du darfst auf die Bühne. Live?
2: Ja, spielen wir gleich. Spielen wir am Ende immer.
1: Ach, guck mal. Da habe ich mir den richtigen Song gegeben. Okay. Ja, geil. Da freue ich mich gleich. Und dann werden wir dich live erleben, euch live erleben und lassen dich jetzt in Ruhe und bedanken uns.
2: Vielen Dank, dass du
1: mit Löwenherz. Check nochmal kurz aus. Habt ihr noch was irgendwie so ein bisschen Werbung? Auch was auf dem Plan?
2: Wir sind dies Jahr auf Tour und jetzt auf unserer letzten Tour, denn wir lösen uns Ende dieses Jahres.
1: Oh Gott.
2: Ja, ja, ist so. Tatsächlich, zum Ende des Jahres machen wir die Tür und zu. Wir haben jetzt noch eine letzte Tour im September.
1: Okay. Genau.
2: Und,
4: krass. Okay. Hamburg, Frankfurt, München.
1: München, irgendwo da in der Ecke. Im Süden.
2: Also wir sind in Lübeck, in Gießen, in München. Also in Bayern sind wir in Bamberg.
1: Ja, das ist super. Rockantenne sendet ja überall.
2: Ja.
1: Und ist ja Deutschlands bestes und auch mit größtes Rockradio. Deswegen
3: checkt's mal aus.
1: Checkt's mal aus, genau, die Tourdaten. Ihr könnt sie jetzt nochmal erleben. Wenn wir heute Pause machen könnten, würden wir es natürlich auch machen. Aber schade. Kannst du einen Satz sagen? Ist es so, also ihr freut euch auf die Tour, aber es ist dann auch okay und man
2: entscheidet
1: rein mit der Entscheidung.
2: Es ist eine sehr, sehr glückliche Entscheidung, die wir alle in Freundschaft miteinander getroffen haben und es soll so sein.
3: Ah, geht's weiter? Macht ihr weiter Musik danach?
2: Wir bringen das eine erstmal zu Ende. Eins nach dem anderen. Dann schauen wir mal. Aber,
1: okay. Ja. Aber Leute, für dieses Jahr folgt den Jungs und freut euch auf
3: Tickets, guckt euch Zeit.
1: Genau,
3: das Konzert
1: auf jeden Fall.
3: Das und
1: einmal
3: irgendwann auch ruhig
1: dabei. Denkt da die Schweigeminute an Zero. Alles klar, André. Vielen, vielen Dank. Okay, und dann gleich eine geile Show dir. Hau rein. Wir lassen dich noch raus und
2: Ciao.

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1: Ach, der André.
2: Sehr netter Typ.
1: Sehr, sehr netter, Typ. Aber es hier, hat mich jetzt gerade ein bisschen, das war jetzt so ein bisschen dieses...
2: Waren wir wieder vorbereitet wie immer? Waren wir, wusste, dass die dich auflösen.
1: Ja, liebe Rockantenne-Hörer, ich sag mal, redaktionale Arbeit ist unser Steckenpferd. Ja. Aber er hat sofort, als ich ihn gesehen habe, eben da draußen, habe ich gesagt, komm, das ist doch jetzt, den muss ich jetzt einfach direkt mal selbst anhauen, weil ich wollte auf die gemeinsame Tourmanagerin, die Sandra, die war ja auch, die ist ja auch bei unterwegs gewesen, auch mit uns schon. Und dann habe ich sie erst angesprochen und da stand aber André daneben und da ich sage, ey, weißt du was, ich kann dich auch direkt fragen, was soll denn der Müll hier?
2: Ja.
1: Und entsprechend mangelte es auch der Vorbereitungszeit. Aber von Herzen, was eine geile Band und was geile Jungs und beziehungsweise jetzt der André auch super nett. Aber ich finde es schon krass, diesen Schritt sich zu trauen, dann auch als Band zu sagen, tschüss, wir gehen. Apropos, hast du schon die neue Doku von den Toten Hosen gesehen?
2: Nein.
1: Habe ich noch nicht gesehen.
2: Hast du schon gesehen? Du wolltest den heute gucken?
1: Ich habe die ersten 45 Minuten gesehen.
2: Und ist Sam oder?
1: Nein, ist sehr, sehr interessant. Ich spoiler mal so ein bisschen.
2: Ist nicht heute auch das Album rausgekommen?
1: Ja, das kann sogar sein. Ja. Nee, ich glaube nicht. Auf jeden Fall machen die Toten Hosen auch die Tür zu. Beziehungsweise in den nächsten 2 Jahren.
2: In den nächsten
1: oder
2: 2 bis 17 Jahren.
1: Aber es ist eine interessante Doku, da sie das erste Mal so nach dem Motto ein Fernsehteam mit ins Studio genommen haben. Und natürlich aus meiner Sicht, aus den ersten 45 Minuten sind diese Studiobilder, ist das Team auch authentisch dabei, aber die waren sicherlich, sagen wir mal, wenn die 10, 15 Tage im Studio waren, hat das Team vielleicht 2 Tage mit erlebt oder einen Tag oder so. Also weiß ich nicht, ob so war, aber
2: Die Doku zeigt nur die Studiozeit, oder?
1: Nein. Sie begleiten ihn, begleiten vor allem auch Gedanken von jedem Bandmitglied in dieser Studiosituation und von da aus arbeiten sie die Story, quasi die Geschichte um die Toten Hosen auf. Aber ich habe erst die ersten 45 Minuten gesehen und muss sagen, anderthalb Stunden, ist das genau so, wie ich es erwartet habe.
2: Wie hast du es erwartet?
1: Dass der arme Wom überhaupt nichts sagen darf. Der Schlagzeuger.
2: Wie Rott bei dem
1: Herz. Und einfach auch zum Beispiel dieser Kommentar von ihm, ja, ich bin jetzt 19 Jahre dabei, aber so richtig Teil bin ich nicht.
2: Ja.
1: Und er kriegt wirklich, der kommt nicht in diese Bande rein, die sich halt da irgendwie als junge Erwachsene,
2: halt gewachsen ist,
1: so, die halt gewachsen miteinander sind, die sich halt aus Kindheitstagen, so gefühlt Schulzeit, wie auch immer, halt kennen. Er ist fester Part, aber kreativ ist es halt einfach, ja, wenn Campino was nicht gefällt, dann gefällt es ihm nicht und dann wird auch ein Song nicht mehr weiter geschraubt oder gearbeitet, weil er halt auch sagt, er muss sich natürlich...
2: Das kommt schon raus dabei, ja.
1: Total, ja. Es wird auch angesprochen. Und ich finde es auch geil, dass Kuddel, Gitarrist, auch nochmal deutlich sagt, ja, so nach dem Motto, gewinnt Liverpool, dann ist die Stimmung besser, verliert oder ist Campis Stimmung scheiße, wird es ein schwieriger Studiotag. Also es ist alles da auch sehr, sehr von abhängig. Dann der Produzent, der so eine... ich sag mal, Vermittlerrolle spielt, natürlich von außen irgendwie so auch seine Punkte setzt. Also ist total interessant, aber so habe ich es ehrlich gesagt auch erwartet. Und es war Campinos Entscheidung, sich aufzulösen.
2: Ja.
1: Und die anderen wären da nicht mitgegangen. Aber sie gehen es natürlich mit, aber sagen, es ist halt jetzt der Weg, den Campino sieht und ohne ihn geht's nicht. Also es ist schon, sagen wir mal, schon demokratisch, manchmal sehr einseitig demokratisch, sagen wir mal so.
2: Aber halt eine Hand. Also es ist jetzt ja, die haben jetzt gesagt, sie machen kein neues Album und die werden ja...
1: Sie haben ja noch ein neues Album.
2: Genau, sie machen danach aber kein neues Album mehr und die werden ja schon noch ein paar Tourneen spielen, also die werden schon ein paar Konzerte noch zocken. Also die für kommendes Jahr sind ja auch schon angekündigt.
1: Genau.
2: Und das heißt ja auch noch nicht, dass es das letzte Konzert ist.
1: Ich denke, dass sie noch auf jeden Fall, wenn die sie jetzt schon haben, eine Argentinien-Tour machen.
2: Ja.
1: Das werden sie selbst machen.
2: Jetzt ja auch
1: oder machen sie jetzt auch schon.
2: Ja.
1: Okay.
2: Und Düsseldorf irgendwie am Ende noch 7 Konzerte hintereinander oder so.
1: Das könnte sein, ja. Aber es wirkte jetzt schon auch irgendwie. Also ganz klar, es gibt keinen Weg prinzipiell mehr zurück.
2: Ja.
1: Und wir können gespannt sein. Und er wird Vater. Mit 65.
2: Nein.
1: Ja. Das kommt auch in der Doku raus. Jetzt habe ich aber sehr viel gespoilert.
2: Ja.
1: Aber mehr spoiler ich nicht. Sein studentischer Sohn, also der gerade studiert, ist auch einmal im Studio dabei. Und jetzt wird er nochmal kurzfristig Vater mit 65. Und
2: aber
1: natürlich da auch vielleicht nochmal...
2: Also der ist wie alt?
1: Das weiß man nicht, die ist nicht in der Öffentlichkeit.
2: Ja.
1: Ich glaube, die haben mal geheiratet irgendwann in New York. Und die ist aber völlig aus der Öffentlichkeit raus. Und scheinbar kam das Kind. Und es gibt auch einen Song, der heißt Teddy Bear, der im Studio entstanden ist, nachdem Campi irgendwie das Ultraschallbild bekommen hat. Aber wir zwei Wahrsager haben genau in unserer Folge, sagen wir mal vor 2-3 Folgen, haben wir ja vorausgesagt, wie der erste Song sein wird, den sie releasen.
2: Ja.
1: Und es ist genauso passiert.
2: Natürlich.
1: Es ist gut auf die Mütze gegangen und ich muss sagen, mir gefällt er auch gut.
2: Also
1: ich finde es ist eine gute Single und ich finde es auch geil, dass sie sagen, nee, jetzt erstmal so wie es halt, ne, wie wir es auch vorausgesagt haben, erstmal auf die Mütze. Es wird sicherlich noch eine Hymne kommen.
2: Ja, natürlich.
1: Und so die Radiosingle dann vielleicht auch werden. Aber
2: ich wollte ja nach Frankfurt gehen aufs Konzert.
1: Ja.
2: Aber ich konnte nicht, weil meine Lieblingscoverband in Winkel im Rheingau spielt und da muss ich natürlich dabei sein.
1: Ja.
2: Und dann würde ich mal sagen, wer die Medley Crew sehen kann, der kann auf das Abschiedskonzert der Toten Hosen getrost verzichten.
1: Siehst du? Da genau.
2: Ja.
1: Da spielen wir dann auch Tage wie die.
2: Kennst du eigentlich die Geschichte?
1: Wie schon mal eisgekühlter Bommelunder.
2: Ja, das ist auch gut.
1: Kennst du eigentlich die Geschichte, wie die Tage wie diese entstanden ist?
2: Nein. Das ist auch in der Doku. Ihr müsst die Doku gar nicht gucken, hört einfach den Rock.
1: Ich glaube nicht, ehrlich gesagt. Aber es war ja tatsächlich eine B-Seite, die gar nicht mit aufs Album kommen sollte. Und Tage wie diese hatte ursprünglich nur das Instrumental, das Playback. Und mit einem ganz anderen Text. Und Campino ist zu so einer Schauspielerin, ich weiß nicht mehr deren Namen, gegangen, um an Texten zu schreiben.
2: Aha.
1: Um sich nochmal Input zu holen. Also Campi ist jetzt auch nicht...
2: Material macht er doch.
1: Ja, das macht er auch und so. In der Doku bis zu Minute 45 sieht man bisher nicht, dass irgendwer mit sich reinhängt. Aber bei fast allen Texten würde ich mal behaupten, ist jemand auch mit dabei oder gibt auch Impulse.
2: Ja.
1: Was ja auch gut ist, okay ist. Und er ist dazu dieser Schauspielerin und irgendwie ist dann auf Toilette die CD, die Lieder, die er gezeigt hat, ihr zeigen wollte und so. Er musste es laufen, er ist aufs Klo und die lief weiter. Und da war eigentlich hinten er da dieser Tage wie dieser Song drauf. Und dann hörte sie den Song und sagte, ey, das Ding, das ist geil, aber der Text ist nicht gut, der Text ist scheiße. Und dann haben die zusammen den Text neu geschrieben und dann gesagt, eigentlich wollte ich, das sollte gar nicht mit aufs Album und ist gar nicht in der engeren Wahl. Und so hat es der Song dann doch nochmal.
2: Was? Die Wurzel allen Übels.
1: Ja, so kann man es nennen, aber für die Hosen natürlich ein riesen Schritt, der größte Hit, den sie je gelandet haben.
2: Sogar
1: auch Oma Erna weiß, wer die Toten Hosen sind.
2: Halt. Ist so.
1: Ja.
2: Und jedes Oktoberfest zählt.
1: Ja. Genau. Und dann auch vielleicht die Medley Crew.
2: Die Medley Crew
1: natürlich auch.
2: Ja. Komm, aber weißt du, was wir jetzt als letzten Schluss, als Schlusssong spielen?
1: Ja. Eisgekühlter Bommelunder.
2: Echt?
1: Komm, okay.
2: Das
1: spielen wir mal.
2: Hosen mit Eisgekühlter Bommelunder.
1: Und dann würde ich sagen, hören wir uns bald wieder im nächsten Rockcast. Und
2: oder bei Folge 3 vom Festival.
1: Man weiß nicht, was passiert. Also Küsschen aufs Nüsschen und noch gute Nacht.
2: Ciao.
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3: Eisgekühlter Bommelunder, Bommelunder, eisgekühlt. 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
1: The Who, Hun. Liebe Hörer, bringt euer Mongolisch auf Vordermann, es darf wieder mitgekehlkopft werden. The Who sind zurück mit ihrem dritten Studioalbum Hun und bieten erneut allerfeinsten Folk-Metal, made in Ulan.

Pokémon holen von ihrer Exotik. Aber selbst wenn man die entfernen würde, blieben unterm Strich immer noch geile Hardrock-Songs übrig. Die außergewöhnliche Instrumentierung ermöglicht aber, uns so richtig in die mongolische Geschichte zu entführen, die The Who in ihren Songs darstellen. Freuen wir uns also auf die Tour von The Who im Oktober und hören bis dahin Hun, das Album der Woche auf Rockantenne. Und natürlich geben wir uns daraus jetzt auch einen Song.

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7: Ich bin Moritz Einzel. Die umstrittene Rentenreform soll noch in diesem Jahr fertig werden. Das hat Finanzminister Klingbeil im ZDF gesagt am Rande der Kabinettsklausur in Brandenburg.
8: Die Kommission hat etwas vorgeschlagen, jetzt geht es um die Umsetzung und da sage ich Ihnen auch, das müssen wir bis Jahresende hinbekommen. Wir müssen die sozialen Sicherungssysteme fit machen, dazu gehört auch eine Rentenreform. Aber klar ist doch auch, im Detail werden wir diskutieren.
7: Es gehe auch darum, gegenüber Bürgerinnen und Bürgern Vertrauen zu schaffen, betonte der SPD-Chef. Klingbeil ergänzte, in Deutschland seien über 20 Jahre lang notwendige Reformen verschlafen worden. Nach dem Vorfall mit einer Sprengstoffdrohne am Leipziger Flughafen will die Bundesregierung die Urheber zur Rechenschaft ziehen. Bundeskanzler Merz hat vor der Kabinettsklausur gesagt:
9: Die Bundesregierung erlegt Urhebern hybrider Angriffe einen Preis auf. Sie werden dafür bezahlen. Das ist ein wichtiges Ziel des Gesetzespaketes zu den Nachrichtendiensten, das wir im August im Kabinett bereits beschlossen haben.
7: Demnächst wolle sich die Regierung zu Erkenntnissen über die Urheber des Vorfalls äußern. Trauer um die US-Country-Sängerin Dolly Parton. Sie ist im Alter von 80 Jahren gestorben. Das teilte ihre Familie mit. Parton wurde mit Hits wie Jolene und der Ballade I Will Always Love You bekannt. Im Laufe ihrer über 60-jährigen Karriere veröffentlichte Dolly Parton fast 50 Studioalben und verkaufte mehr als 100 Millionen Platten. Es ist das Wunder von Linz. Österreichs Fußballmeister, der Linzer ASK, hat sich erstmals für die Champions League qualifiziert. Aber das war nichts für schwache Nerven. Nach dem 0:3 im Playoff-Hinspiel bei Celtic Glasgow sah es auch eigentlich schon zappenduster aus. Erst recht, als die Schotten auch jetzt im Rückspiel am Abend in Führung gegangen sind. Aber Linz gewann am Ende mit 5:1 nach Verlängerung und ist am Donnerstag bei der Auslosung der Champions League-Liga-Phase mit im Topf.

ihrem ersten Kinofilm haben Green Day natürlich auch den Soundtrack eingezimmert. Die Single I'm Never Gonna R.I.P. daraus ist neu auf Rockantenne.

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2: Ich bin Moritz Einzel. Nach dem Tod von Dolly Parton hat US-Präsident Trump in den Vereinigten Staaten Trauerbeflaggung angeordnet. Er sprach von einem wahren Verlust für Millionen von Menschen. Die US-Country-Ikone Parton ist im Alter von 80 Jahren in Nashville gestorben. Weltweit bekannt wurde sie mit Hits wie Jolene, 9 to 5 und der Ballade I Will Always Love You. Kanzleramtschefin Warken ist überzeugt, dass die schwarz-rote Koalition die umstrittene Rentenreform wie geplant in diesem Jahr auf den Weg bringen wird. Das gelte auch für weitere Vorhaben wie die Reform der Pflegeversicherung und die Neuregelung des Arbeitszeitgesetzes, sagte die CDU-Politikerin in der ARD.
3: Das alles wird jetzt kommen, muss jetzt kommen. Es wird ein Herbst werden, der sehr arbeitsreich sein wird. Aber ich bin guter Dinge. Wir haben alle den gemeinsamen Willen, die Dinge jetzt auch auf einen guten Weg zu bringen. Und das werden wir jetzt im Herbst auch tun.
2: Die Bundesregierung setzt heute ihre Kabinettsklausur in Brandenburg fort. Im Mittelpunkt stehen dabei die Wirtschaft und das Thema Hitzeschutz. Der Film Everytime geht als deutscher Kandidat ins Rennen für die nächste Oscar-Verleihung. Wie German Films bekannt gab, das ist die Auslandsvertretung des deutschen Films, wird das Drama von Regisseurin Sandra Wollner für die Kategorie Bester internationaler Film vorgeschlagen. Es geht um den Tod einer Jugendlichen und wie Mutter und Schwester danach ihren Alltag bewältigen. Der deutsche Fußballrekordmeister FC Bayern hat die Verträge mit Vorstandschef Jan-Christian Dresen und Sportvorstand Max Eberl vorzeitig verlängert. Sie laufen jetzt bis Mitte 2029. Vereinspräsident Herbert Hainer begründete die Entscheidung des Bayern-Aufsichtsrates mit dem Wunsch nach Kontinuität und Verlässlichkeit.
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